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1: Ich bin Ursula Winkler. In der Ukraine und in Russland läuft inzwischen die Zeit, in der eine von US-Präsident Trump vermittelte dreitägige Waffenruhe greifen soll. Dabei war nicht sofort klar, ob die Kampfhandlungen tatsächlich bereits eingestellt wurden. Trump hatte die Waffenruhe und einen Gefangenenaustausch unerwartet und sehr knapp vorher angekündigt. In Moskau ist heute die traditionelle Militärparade zum Tag des Sieges der Sowjetunion über Hitler-Deutschland geplant. In der Pflegeversicherung droht in den kommenden 2 Jahren eine Finanzlücke von mehr als 22,5 Milliarden Euro. Das geht aus Äußerungen von Bundesgesundheitsministerin Wagen in der Rheinischen Post hervor. Bis Mitte des Monats will sie deshalb Vorschläge für eine Pflegereform vorlegen.
2: Dass die Menschen immer älter werden, ist nur ein Grund dafür, dass die Pflegekassen am Stock gehen. Hauptursache dürfte sein, dass vor fast 10 Jahren die Pflegestufen umgestellt worden sind. Leistungen gibt es seitdem häufiger und früher. Laut Ministerin Wagen hat sich die Zahl der Menschen, die als pflegebedürftig eingestuft werden, seitdem verdoppelt. Es werden auch Gruppen erfasst, von denen das damals niemand gedacht habe, etwa viele Kinder und Jugendliche mit ADHS. Um die Finanznot der Kassen zu lindern, werden vermutlich Leistungen gekürzt oder gestrichen. Thomas Bremser, Nachrichtenredaktion.
1: Der Bundesrat hat den Weg für Public Viewing Events während der anstehenden Fußball-Weltmeisterschaft freigemacht. Damit werden öffentliche Übertragungen von WM-Spielen auch nach 22 Uhr möglich.
3: Warme Sommernächte und gemeinsam Fußball schauen. Genau das dürfte bei der WM jetzt vielerorts möglich bleiben. Denn gerade bei diesem Turnier laufen viele Spiele mitten in der Nacht hier bei uns in Deutschland. Die Behörden vor Ort dürfen Public Viewings deshalb auch nach 22 Uhr erlauben, sollen dabei aber weiter auf den Lärmschutz achten. Heißt, Fußballstimmung ja, aber die Nachbarn sollen trotzdem nicht gestört werden. Die Vorrundenspiele der deutschen Mannschaft sind um 19 bzw. 22 Uhr. Zoe Tassovali, Nachrichtenredaktion.
1: Zum Fußball. Borussia Dortmund hat sich am Abend vorzeitig die Vizemeisterschaft in der Bundesliga gesichert. Der BVB gewann zu Hause mit 3:2 gegen Eintracht Frankfurt. Die Hessen müssen um die Qualifikation für den Europacup fürchten.
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4: Hallo auf die Straßen. Aktuell liegen uns keine Meldungen vor. Ihr habt freie Fahrt. In 30 Minuten gibt es hier das nächste Update. Kommt gut und sicher an euer Ziel.
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4: In Büsum und auch in Wacken haben wir aktuell 8 Grad. In Husum ist es mit 7 Grad etwas kühler. In der Nacht sinkt das Thermometer auf frische 10 Grad. So wird das Wetter morgen. Es erwartet euch ein Tag mit teils bewölktem Himmel und Regen. Bei anfangs 10 Grad, im Laufe des Tages steigt das Thermometer auf bis zu 14 Grad an.
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4: In Büsum und auch in Wacken haben wir aktuell 8 Grad. In Husum ist es mit 7 Grad etwas kühler. In der Nacht sinkt das Thermometer auf frische 10 Grad. So wird das Wetter morgen. Es erwartet euch ein Tag mit teils bewölktem Himmel und Regen. Bei anfangs 10 Grad, im Laufe des Tages steigt das Thermometer auf bis zu 14 Grad an.
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1: Ich bin Ursula Winkler. In der Ukraine und in Russland läuft inzwischen die Zeit, in der eine von US-Präsident Trump vermittelte dreitägige Waffenruhe greifen soll. Dabei war nicht sofort klar, ob die Kampfhandlungen tatsächlich bereits eingestellt wurden. Trump hatte die Waffenruhe und einen Gefangenenaustausch unerwartet und sehr knapp vorher angekündigt.
2: Trump hatte die Präsidenten der Ukraine und Russlands, Zelensky und Putin, jeweils persönlich um die Waffenruhe gebeten. Er sei sehr froh, dass sie zugestimmt hätten, schrieb Trump. Hoffentlich sei dies der Anfang vom Ende eines sehr langen und tödlichen Krieges. Die Verhandlungen für ein endgültiges Kriegsende gingen weiter, jeden Tag käme man näher ans Ziel, meinte Trump. Tatsächlich aber waren die Verhandlungen zuletzt in Stocken geraten. Tina Eck, USA.
1: Nach dem vorläufigen Aus der Entlastungsprämie durch den Bundesrat hält Finanzminister Klingbeil an Finanzhilfen für die Bürger fest. Man werde mit den Bundesländern weiter im Gespräch bleiben, sagte er bei einem Besuch in Kanada. Die Länderkammer hatte die geplante steuerfreie Beschäftigtenprämie von 1.000 Euro gestoppt.
3: Wir haben als Bundesregierung für diese Entlastungsprämie geworben und wir sind uns auch einig, dass wir etwas für die Menschen machen wollen. Und dieser Weg wird weitergehen. Nochmal, die Hand ist ausgestreckt. Das Ziel muss doch sein, dass man sich da jetzt nicht im Klein-Klein zerlegt, sondern dass man jetzt schnell an die Bürgerinnen und Bürger ein Signal sendet. Wir wollen euch unterstützen mit den Ländern, mit den Arbeitgebern, mit den Gewerkschaften zusammen. Müssen Lösungen gefunden werden. Das steht für mich im Mittelpunkt.
1: Finanzminister Klingbeil. Bundesumweltminister Schneider bereitet ein Verbot von Einweg-E-Zigaretten vor. Er werde noch in diesem Jahr ein entsprechendes Gesetz vorlegen. Die Einweggeräte sollen dann in Deutschland nicht mehr verkauft werden dürfen. Schneider begründete das angestrebte Verbot mit der Gefahr von Bränden, die von den Einweg-E-Zigaretten ausgehen. Sie würden häufig einfach über den Hausmüll entsorgt und führten dann zu Bränden in den Müllentsorgungsanlagen. Nachfüllbare Geräte sollen von dem geplanten Verbot nicht betroffen sein. Zum Fußball. Borussia Dortmund hat sich am Abend vorzeitig die Vizemeisterschaft in der Bundesliga gesichert. Der BVB gewann zu Hause mit 3:2 gegen Eintracht Frankfurt. Die Hessen müssen um die Qualifikation für den Europacup fürchten.
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4: Auf der A1 Richtung Lübeck zwischen dem Dreieck Hamburg-Norderelbe und dem Dreieck Hamburg-Südost. Dichter Verkehr mit mindestens 2 Minuten Zeitverlust. In der Gegenrichtung Richtung Hamburg ebenfalls dichter Verkehr mit mindestens 3 Minuten Zeitverlust. Habt eine gute und sichere Fahrt.
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4: In Friedrichskoog sind es aktuell 7 Grad, in Friedrichstadt ebenfalls 7 und auch in Heide messen wir 7 Grad. In der Nacht sinkt das Thermometer auf frische 10 Grad. So wird das Wetter morgen. Es erwartet euch ein Tag mit teils bewölktem Himmel und Regen. Bei anfangs 10 Grad, im Laufe des Tages steigt das Thermometer auf bis zu 14 Grad an.
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1: Und jetzt haben wir eine brandneue Kombo für euch, die bislang kaum einer kennt. Und das wollen wir ändern, nämlich Harsh aus Paris. Im Juli erst ihr zweites Album raus und wollen echte Gefühle mit echten Gitarren verbinden.
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1: Hier sind Harsh mit Back to Life.
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1: Ich bin Ursula Winkler. In der Ukraine und in Russland läuft inzwischen die Zeit, in der eine von US-Präsident Trump vermittelte dreitägige Waffenruhe greifen soll. Dabei war nicht sofort klar, ob die Kampfhandlungen tatsächlich bereits eingestellt wurden. Trump hatte die Waffenruhe und einen Gefangenenaustausch unerwartet und sehr knapp vorher angekündigt. In Moskau ist heute die traditionelle Militärparade zum Tag des Sieges der Sowjetunion über Hitler-Deutschland geplant. Nach dem überraschenden Nein des Bundesrats zur geplanten steuerfreien Entlastungsprämie will die Bundesregierung jetzt nach Lösungen suchen. Sie hält weiter an dem Plan fest, Beschäftigte wegen der hohen Energiepreise zusätzlich zu entlasten.
2: Die Bundesregierung bedauert das Nein des Bundesrats und will jetzt zusammen mit den Ländern nach einer Lösung suchen. Vor allem die SPD hält aber weiter an der Prämie fest und sagt, die 1.000 Euro wären für Millionen Beschäftigte ein wichtiges Zeichen gewesen. Das sieht auch der Sozialverband Deutschland so. Gerade bei den aktuell hohen Alltagskosten wie Mobilität oder Energie hätte das vielen Menschen wirklich geholfen, heißt es. Ob und wann die Prämie am Ende jetzt kommt, wird sich erst noch zeigen. Zoe Tassovali, Nachrichtenredaktion.
1: Das US-Verteidigungsministerium hat damit begonnen, neue Akten zu UFOs zu veröffentlichen. Es sei die erste Veröffentlichung bisher geheimer Akten zu nicht identifizierten anomalen Phänomenen. Das teilte das Pentagon in Washington mit.
3: Auf der Pentagon-UFO-Webseite sind nun rund 160 Dateien über außerirdische Phänomene für jedermann zugänglich. Es gibt viele Schwarz-Weiß-Aufnahmen von unbekannten Flugobjekten, viele davon auch schon ziemlich alt. Das amerikanische Volk solle sich selbst ein Bild davon machen, was man an nicht identifizierten Luftphänomenen, Flugobjekten und möglichem außerirdischen Leben über die Jahre gesammelt habe, erklärte Präsident Trump und wünschte viel Spaß dabei. Neben dem Pentagon sind auch die NASA, das FBI und verschiedene Geheimdienste an der UFO-Dokumentation beteiligt. Tina Eck, USA.
1: Zum Fußball. Borussia Dortmund hat sich am Abend vorzeitig die Vizemeisterschaft in der Bundesliga gesichert. Der BVB gewann zu Hause mit 3:2 gegen Eintracht Frankfurt. Die Hessen müssen nun um die Qualifikation für den Europacup fürchten.
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4: Hallo auf die Straßen. Aktuell liegen uns keine Meldungen vor. Ihr habt freie Fahrt. In 30 Minuten gibt es hier das nächste Update. Kommt gut und sicher an euer Ziel.
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4: In Heide zeigt das Thermometer 7 Grad. Genauso in Büsum und auch in Brunsbüttel sind es 7 Grad. In der Nacht sinkt das Thermometer auf frische 10 Grad. So wird das Wetter morgen. Es erwartet euch ein Tag mit teils bewölktem Himmel und Regen. Bei anfangs 10 Grad. Im Laufe des Tages steigt das Thermometer auf bis zu 14 Grad an.
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1: Ich bin Ursula Winkler. In der Ukraine und in Russland läuft inzwischen die Zeit, in der eine von US-Präsident Trump vermittelte dreitägige Waffenruhe greifen soll. Dabei war nicht sofort klar, ob die Kampfhandlungen tatsächlich bereits eingestellt wurden. Trump hatte die Waffenruhe und einen Gefangenenaustausch unerwartet und sehr knapp vorher angekündigt. In Moskau ist heute die traditionelle Militärparade zum Tag des Sieges der Sowjetunion über Hitler-Deutschland geplant. Die umstrittene Riester-Rente bekommt einen Nachfolger. Der Bundesrat hat neue Regeln für die staatlich geförderte private Altersvorsorge beschlossen. Ziel ist es, wieder mehr Menschen zum privaten Sparen für die Rente zu motivieren.
2: Neu ist vor allem, Sparer können künftig selbst entscheiden, wie viel Risiko sie eingehen wollen. Es gibt sichere Modelle mit vollständiger Garantie, aber auch Varianten mit weniger Absicherung und dafür höheren Renditechancen. Der Staat unterstützt das Ganze weiter mit Zuschüssen. Besonders Familien profitieren zusätzlich über Kinderzulagen. Auch Selbstständige können die staatlich geförderte Altersvorsorge nutzen. Hintergrund ist die Sorge, dass die gesetzliche Rente allein für viele Menschen später nicht mehr reichen wird. Zoe Tassovali, Nachrichtenredaktion.
1: Aus Protest gegen eine mögliche Rückkehr zur Wehrpflicht sind bundesweit Zehntausende Schülerinnen und Schüler auf die Straße gegangen. Unter dem Motto Schulstreik gegen die Wehrpflicht gab es in vielen Städten Demonstrationen. Die Bundeswehr hat derweil bereits erste Rekruten gewonnen, wie das Verteidigungsministerium mitteilte.
3: Seit Januar fragt die Bundeswehr 18-Jährige aktiv, ob sie Lust hätten auf einen Wehrdienst. Über 200.000 Briefe wurden schon verschickt. Junge Männer müssen antworten, Frauen können es freiwillig tun und das machen bislang nur sehr wenige. Die Quote liege bei nur rund 3%. Von den angeschriebenen Männern hätten etwa 86% den Fragebogen fristgerecht beantwortet. Diejenigen, die nicht reagieren, bekommen eine Erinnerung. Wer sich weiter nicht rührt, dem droht ein Bußgeld von 250 Euro. Thomas Bremser, Nachrichtenredaktion.
1: Zum Fußball. Borussia Dortmund hat sich am Abend vorzeitig die Vizemeisterschaft in der Bundesliga gesichert. Der BVB gewann zu Hause mit 3:2 gegen Eintracht Frankfurt. Die Hessen müssen um die Qualifikation für den Europacup fürchten.
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4: Hallo auf die Straßen. Aktuell liegen uns keine Meldungen vor. Ihr habt freie Fahrt. In 30 Minuten gibt es hier das nächste Update. Kommt gut und sicher an euer Ziel.
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4: In Husum zeigt das Thermometer 7 Grad. Friedrichskoog meldet 6 Grad, während es in Tellingstedt mit 5 Grad etwas kühler ist. Und so wird das Wetter heute. Der Tag startet mit klarem Himmel bis in die späten Vormittagsstunden. Dann wird es zunehmend teilweise bewölkt. Das Ganze bei maximal 18 Grad.
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3: Hallo auf die Straßen. Aktuell liegen uns keine Meldungen vor. Ihr habt freie Fahrt. In 30 Minuten gibt es hier das nächste Update. Kommt gut und sicher an euer Ziel.
4: Weiter geht's mit dem Wetter.
3: Bei euch in Brunsbüttel sind es aktuell 5 Grad. In Wacken messen wir ebenfalls 5 und auch Friedrichstadt meldet 5 Grad. Und so wird das Wetter heute. Der Tag startet mit klarem Himmel bis in die späten Vormittagsstunden. Dann wird es zunehmend teilweise bewölkt. Das Ganze bei maximal 18 Grad.

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1: Und jetzt haben wir echte Newcomer für euch. Frisch aus den USA und bei uns noch recht unbekannt. The Props mit

0: haben gerade erst ihre Debüt-EP rausgebracht und bringen uns atmosphärischen Alternative Rock aus Los Angeles mit.
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0: Hier sind The Probs mit Seyama.
1: Yes.

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0: Der Frühling ist da, alles blüht, alles ist jetzt schon richtig grün. Aber habt ihr euer Auto mal ein bisschen länger unter so einem fucking Baum gestellt, wo jetzt alles runterrieselt?
2: Ja.
0: Und nicht nur, dass diese kleinen Blätter und Blüten jetzt alle bei mir in den Lüftungsschlitzen sind,
2: genau,
0: und alles zusetzen, sondern ich stand letztens unter, ich weiß nicht, was das war, eine Kastanie oder was? Da ist sowieso Flüssigkeit jetzt auf meinem Auto und das ist richtig so...
2: Das klebt.
0: Ah!
2: Wie die Hölle.
0: Ja. Das geht aber gar nicht. Ich stand letztens unter, ich weiß nicht, was das war, eine Kastanie oder was? Da ist sowieso Flüssigkeit jetzt auf meinem Auto und das ist richtig so...
2: Das klebt.
0: Ah!
2: Wie die Hölle.
0: Ja. Das geht aber gar nicht.
2: Aber weißt du,
0: ich habe das Gefühl, ich muss mit so einem Ceranfeldschaber jetzt so...
2: Es gibt ja was, das dagegen hilft, was wir beide aber ja nie benutzen.
0: Was, die Waschanlage?
2: Ja.
0: Nee.
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3: Mit Cedric Kunz und jetzt habe ich was für alle Motorsportfans oder eben auch Gaming-Nerds wie mich. Ich habe ja auch ein Racing-Seat mit Lenkrad und VR-Brille zu Hause. Und ihr könnt mir sagen, was ihr wollt. Aber jeder, der das schon mal gemacht hat, der träumt doch davon, sowas mal in echt auszuprobieren. Ja, und am Ende geht es auch genau darum im Film Gran Turismo.
4: Jan, ständig spielst du Videogames und jagst verrückten Träumen von Rennwagen nach.
5: Dad, du hast doch immer gesagt, wir sollen das tun, was wir lieben.
4: Ist dir klar, was Rennwagen kosten? Sieh dich um. Das ist nicht unsere Welt, mein Sohn.
3: Gut, der junge Jan Mardenborough ist wahrscheinlich ein bisschen besser als ich an der Konsole, gewinnt nämlich im Spiel einen Wettbewerb nach den anderen und erhält dadurch auch die Chance, ein professioneller Fahrer auf echtem Asphalt zu werden.
6: Die besten Gran Turismo-Spieler auf der Welt kriegen die Chance, sich im Profi-Rennsport zu beweisen.
5: Alter, das ist echt.
7: Mal im Ernst, glaubst du wirklich, dass du einen Jungen, der in seinem Kinderzimmer Videogames spielt, in eine Rakete setzen kannst, die 320 Sachen fährt? Die Karre wird ihn komplett zerlegen.
3: Und ab da an gibt's mir zumindest so ein bisschen Eddie wie Eagle oder auch Cool Running Vibes. Jetzt nicht unbedingt, weil der E-Sportler schlecht ist. Nee, keineswegs, sondern weil er von seinen Konkurrenten fast ausnahmslos halt nur belächelt wird.
8: Die anderen Fahrer werden dich hassen.
5: Upsi.
9: Alter, was ist dein Problem? Ist Teil des Spiels, nennt man Rennsport.
10: Verpasst du die Ideallinie im Game, fängst du von vorne an. Verpasst du sie auf der Strecke, kannst du sterben.
3: Und ob er es jetzt schafft, sich in der echten Motorsportwelt durchzusetzen, das lasse ich jetzt nochmal offen. Was ich aber sagen kann, mit David Harbour, den wir ja auch als Chief Jim Hopper aus Stranger Things kennen, oder auch Orlando Bloom, ist der Film richtig stark besetzt. Also mindestens mal für alle Spiele-Nerds wie mich und auch alle Motorsportfans ist es da fast schon ein Muss, mal reinzuschauen. Und das alles übrigens auch based on a true story.
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13: Ich bin Katrin Müller. In Russland und der Ukraine läuft inzwischen die Zeit, in der eine von US-Präsident Trump vermittelte dreitägige Waffenruhe greifen soll. Aber noch ist nicht klar, ob die Kampfhandlungen wirklich eingestellt wurden. Trump hatte die Waffenruhe und einen Gefangenenaustausch unerwartet und sehr knapp vorher angekündigt.
14: Trump hatte die Präsidenten der Ukraine und Russlands, Zelensky und Putin, jeweils persönlich um die Waffenruhe gebeten. Er sei sehr froh, dass sie zugestimmt hätten, schrieb Trump. Hoffentlich sei dies der Anfang vom Ende eines sehr langen und tödlichen Krieges. Die Verhandlungen für ein endgültiges Kriegsende gingen weiter. Jeden Tag käme man näher ans Ziel, meinte Trump. Tatsächlich aber waren die Verhandlungen zuletzt in Stocken geraten. Aus den USA, Tina Eck.
13: Das von einem Hunter-Virus-Ausbruch betroffene Kreuzfahrtschiff Hondius soll voraussichtlich morgen auf Teneriffa ankommen. Das teilte der Veranstalter mit. Die Planungen für die Ankunft inklusive Untersuchungen und Quarantäneprozeduren würden von verschiedenen Organisatoren verantwortet, darunter von der Weltgesundheitsorganisation. Der Betreiber erklärte, derzeit zeige niemand an Bord Symptome. Die WHO sprach von 6 bestätigten Hunter-Virus-Fällen und 2 Verdachtsfällen. 3 dieser 8 Personen sind gestorben. Wegen drohender Lücken in der Kerosinversorgung warnt die Arbeitsgemeinschaft Deutscher Verkehrsflughäfen vor möglichen Flugstreichungen und Preiserhöhungen. Hauptgeschäftsführer Ralf Beisel rechnete bei der Welt am Sonntag mit Streichungen, vor allem bei Low-Cost-Airlines und touristisch weniger bedeutsamen Zielen.
15: Aktuell schaffen es viel weniger Öltransporte durch die Straße von Hormuz. Die Kerosinpreise seien seit mehr als 2 Monaten doppelt so hoch wie vor dem Iran-Krieg, sagt Verbandschef Beisel. Er rechnet nicht damit, dass sie bald wieder sinken. Aber zu diesen Preisen rechnen sich viele Flüge für die Airlines nicht mehr. Der Verband geht davon aus, dass einige Ziele ganz gestrichen werden, andere seltener angeflogen werden und zu höheren Preisen. Im besten Fall bleiben in diesem Jahr die Passagierzahlen dem Verband nach gleich.

0: Im schlimmsten Szenario müssen an den deutschen Airports Millionen Flüge gestrichen werden. Ursula Winkler, Nachrichtenredaktion.
1: Zum Fußball. Borussia Dortmund hat sich am Abend vorzeitig die Vizemeisterschaft in der Bundesliga gesichert. Der BVB gewann zu Hause mit 3:2 gegen Eintracht Frankfurt. Die Hessen müssen um die Qualifikation für den Europacup fürchten.
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3: Hallo auf die Straßen. Aktuell liegen uns keine Meldungen vor. Ihr habt freie Fahrt. In 30 Minuten gibt es hier das nächste Update. Kommt gut und sicher an euer Ziel.
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3: In Tellingstedt zeigt das Thermometer 5 Grad. In Friedrichstadt sind es 4 Grad. Und auch in Friedrichskoog messen wir 5 Grad. Und so wird das Wetter heute. Der Tag startet mit klarem Himmel bis in die späten Vormittagsstunden. Dann wird es zunehmend teilweise bewölkt. Das Ganze bei maximal 18 Grad.
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2: Auf der A23 zwischen Hanerau-Hademarschen und Schenefeld in beiden Richtungen Rehe auf der Fahrbahn. Auf der A25 Richtung Geesthacht zwischen dem Dreieck Hamburg-Südost und Hamburg-Nettelnburg gibt es 3 Kilometer Stau mit mindestens 18 Minuten Zeitverlust. Gute Fahrt.
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2: In Wacken sind es aktuell 6 Grad. In Husum haben wir 5 und auch in Tellingstedt messen wir 5 Grad. Und so wird das Wetter heute. Der Tag startet mit klarem Himmel bis in die späten Vormittagsstunden. Dann wird es zunehmend teilweise bewölkt. Das Ganze bei maximal 18 Grad.

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1: 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Habe ich dazu noch so eine Feldjacke und so ein Hemd an. Ich gebe leichte Jack Dawson Titanic-Vibes. 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Pass auf, jetzt geht's aber noch besser.
3: Oh weia.
1: Guck nochmal mein Hemd an.
3: Gestreift.
1: Und jetzt guck mal.
3: Was ist das,
1: Dieses Handtuch, was bei uns in der Küche. Mein Hemd sieht einfach genau aus wie ein
3: Geschirrhandtuch. Es ist genau die gleiche Farbkombi und es ist genau der gleiche. Ja.
1: Das ist doch peinlich,
3: oder? Du kommst nicht auf die Titanic.
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4: Heute Born in the USA von Bruce Springsteen. Geboren in den USA. Der Titel stammt aus seinem gleichnamigen Album aus 1984. 15 Millionen Mal verkauft. Eins der erfolgreichsten Rockalben aller Zeiten. In Born in the USA kritisiert Springsteen den Vietnamkrieg und den späteren Umgang mit Kriegsveteranen. In meiner Heimatstadt bin ich dann in Schwierigkeiten geraten. Deshalb drückten sie mir eine Waffe in die Hand und schickten mich in ein fremdes Land, um den gelben Mann umzubringen. Als der Mann nach Jahren und gebrochen vom Vietnamkrieg nach Hause kommt, stößt er auf Ablehnung und Scham. Bewegend auch das Video zum Song zu sehen.

0: Vietnam-Soldaten, Friedhöfe und Teile der Vereinigten Staaten von Amerika. Am Ende des Tipps steht Bruce Springsteen vor der Flagge der USA. Ich hatte einen Bruder, der kämpfte in Kesan gegen den Vietcong. Die Vietcong sind immer noch da, aber ihn gibt es nicht mehr. Immer wieder wurde und wird der Song für Wahlkampfzwecke oder kritische Kampagnen in den USA benutzt, um gegen gesellschaftliche Missstände hinzuweisen. Born in the USA.
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10: Ich bin Katrin Müller. In Russland und der Ukraine läuft inzwischen die Zeit, in der eine von US-Präsident Trump vermittelte dreitägige Waffenruhe greifen soll. Aber noch ist nicht klar, ob die Kampfhandlungen wirklich eingestellt wurden. Russland feiert heute mit einer großen Militärparade auf dem Roten Platz in Moskau den Tag des Sieges der Sowjetunion über Hitler-Deutschland. Heute, am 9. Mai 1945, wurde in Russland die Kapitulation Nazi-Deutschlands bekannt. In Deutschland einen Tag vorher.
11: Die Militärparade in diesem Jahr ist anders als früher. Zwar marschieren wieder tausende Soldaten an Kreml-Chef Putin vorbei über den Roten Platz, Panzer und andere Militärfahrzeuge fehlen aber. Der Kreml begründete dies mit Terrorgefahr, gemeint sind ukrainische Drohnen. Doch es gibt noch einen Grund für das Fehlen. Die schweren Waffen haben sich im Krieg gegen die Ukraine nicht bewährt. Bei der Parade würden sie die Russen eher ärgern als mit Stolz erfüllen. Aus Moskau, André Berlin.
10: Nach dem vorläufigen Aus der Entlastungsprämie durch den Bundesrat hält Bundesfinanzminister Klingbeil an Finanzhilfen für die Bürger fest. Man werde mit den Bundesländern weiter im Gespräch bleiben, sagte Klingbeil bei einem Besuch in Kanada.
12: Wir haben als Bundesregierung für diese Entlastungsprämie geworben und wir sind uns auch einig, dass wir etwas für die Menschen machen wollen. Und dieser Weg wird weitergehen. Nochmal, die Hand ist ausgestreckt. Das Ziel muss doch sein, dass man sich da jetzt nicht im Klein-Klein zerlegt, sondern dass man jetzt schnell an die Bürgerinnen und Bürger ein Signal sendet.
10: Gestern hatte die Länderkammer die vom Bund geplante steuerfreie Beschäftigtenprämie von 1.000 Euro gestoppt. Laut der Länder können sich viele Unternehmen die Prämie angesichts der schwierigen Wirtschaftslage nicht leisten. Und den Ländern und Kommunen würden dadurch Steuereinnahmen entgehen. Nach den dramatischen Szenen in einer Bank in Rheinland-Pfalz in Sinzig läuft die Fahndung nach dem Täter oder den Tätern auf Hochtouren. Die Ermittler gehen von mindestens einem Verdächtigen aus, der den Mitarbeiter einer Geldtransportfirma abgepasst und ihm einen Bargeldbehälter abgenommen haben soll. Er könnte auch einen Komplizen gehabt haben. Zum Fußball. Borussia Dortmund hat in der Bundesliga die Vizemeisterschaft eingefahren. Zum Auftakt des vorletzten Spieltags setzte sich der BVB mit 3:2 gegen Frankfurt durch. Damit ist den Borussen Rang 2 nicht mehr zu nehmen. Die Eintracht verpasst den Sprung auf Rang 7, der die Chance auf einen Platz im Europapokal bietet.
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13: Auf der A23 zwischen Hanerau-Hademarschen und Schenefeld Richtung Hamburg laufen Rehe auf der Fahrbahn.
6: In der Gegenrichtung, Richtung Heide, besteht die gleiche Gefahr. Habt eine gute und sichere Fahrt.
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6: In Tellingstedt sind es aktuell 6 Grad. In Husum haben wir 5 Grad, genauso wie in Brunsbüttel. Und so wird das Wetter heute. Der Tag startet mit klarem Himmel bis in die späten Vormittagsstunden. Dann wird es zunehmend teilweise bewölkt. Das Ganze bei maximal 18 Grad.
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13: Hey, schön, dass ihr mit dabei seid. Und wir haben ja zu Weihnachten von unseren Chefs ein Aktion Mensch Jahreslos bekommen. Damit hat man dann ja 12 Monate die Chance auf, ja, Gewinne, auf Geld. Und ein Kollege von mir, ein junger Kollege, der hat das irgendwie vercheckt. Ich habe es ihm dann nochmal gesagt und er hat die Mail auch nicht mehr gefunden. Ich habe sie ihm dann nochmal geschickt und wir haben das dann zusammen eingerichtet. So, und turns out, ich mache seit Anfang diesen Jahres mit und habe noch keinmal gewonnen. Und er hat das jetzt einfach gerade aktiviert und zack, direkt gewonnen. 100 Euro. Was soll denn das? Was ist mein Share? Wie viel soll ich verlangen? 20%? 30%? Rock Buddies, was meint ihr? Aber ihm sei es wirklich gegönnt. Es ist nämlich unser Volontär. Also er ist in der Ausbildung. Er kann es gut gebrauchen.

Guten Morgen, so früh am Morgen. Schön, dass ihr mit dabei seid. Das waren gerade Him mit Join Me. 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
8: Hallo auf die Straßen. Aktuell liegen uns keine Meldungen vor. Ihr habt freie Fahrt. In 30 Minuten gibt es hier das nächste Update. Kommt gut und sicher an euer Ziel.
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8: Bei euch in Heide sind es aktuell 7 Grad, in Friedrichskoog messen wir 6 und Wacken meldet ebenfalls 7 Grad. Und so wird das Wetter heute. Der Tag startet mit klarem Himmel bis in die späten Vormittagsstunden, dann wird es zunehmend teilweise bewölkt. Das Ganze bei maximal 18 Grad.

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1: Die Foo Fighters haben ihr neues Album Your Favorite Toy rausgebracht und die aktuelle Single heißt Of All People. Insgesamt werden Dave Grohl und Co. auf dieser Scheibe wieder deutlich härter, lauter und einfach wieder hardrockiger.
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1: Hier sind die Foo Fighters mit Of All People.
0: Jetzt.

Black Velvet, hier in eurem Samstagmorgen. Schön, dass ihr am Start seid. 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
1: Wäre mal wieder Zeit für so ein paar Flachwitze. Haben wir doch schon lange nicht mehr gemacht, oder? Flachwitz-Freitag.
3: Stimmt.
1: Wie schafft es wohl der Bäcker, dass alle Croissants immer gleich groß sind? Na gut, der hat ein Eichhörnchen. Ja,
3: wow.
1: Der braucht ein bisschen.
3: Wegen diesen Eichgeräten.
1: Alles klar. Warum hat man im Wald eigentlich immer so schlechten Handyempfang? Na gut, da gibt's halt überall nur 2G. Ich habe gestern 2 Biber beim Abendessen beobachtet.
3: Nein.
1: Es gab Steak. Und natürlich der Beste zum Schluss. Wie heißt die Mutter von Benjamin Blümchen? Ist doch klar, Mutter Therese!
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8: Ich bin Katrin Müller. In Russland und der Ukraine läuft inzwischen die Zeit, in der eine von US-Präsident Trump vermittelte dreitägige Waffenruhe greifen soll. Aber noch ist nicht klar, ob die Kampfhandlungen wirklich eingestellt wurden. Trump hatte die Waffenruhe und einen Gefangenenaustausch unerwartet und sehr knapp vorher angekündigt.
9: Trump hatte die Präsidenten der Ukraine und Russlands, Zelensky und Putin, jeweils persönlich um die Waffenruhe gebeten. Er sei sehr froh, dass sie zugestimmt hätten, schrieb Trump. Hoffentlich sei dies der Anfang vom Ende eines sehr langen und tödlichen Krieges. Die Verhandlungen für ein endgültiges Kriegsende gingen weiter. Jeden Tag käme man näher ans Ziel, meinte Trump. Tatsächlich aber waren die Verhandlungen zuletzt ins Stocken geraten. Aus den USA, Tina Eck.
8: Wegen drohender Lücken in der Kerosinversorgung warnt die Arbeitsgemeinschaft Deutscher Verkehrsflughäfen vor möglichen Flugstreichungen und Preiserhöhungen. Hauptgeschäftsführer Ralf Beisel rechnete bei der Welt am Sonntag mit Streichungen, vor allem bei Low-Cost-Airlines und touristisch weniger bedeutsamen Zielen.
10: Aktuell schaffen es viel weniger Öltransporte durch die Straße von Hormuz. Die Kerosinpreise seien seit mehr als 2 Monaten doppelt so hoch wie vor dem Iran-Krieg, sagt Verbandschef Beisel. Er rechnet nicht damit, dass sie bald wieder sinken. Aber zu diesen Preisen rechnen sich viele Flüge für die Airlines nicht mehr. Der Verband geht davon aus, dass einige Ziele ganz gestrichen werden, andere seltener angeflogen werden und zu höheren Preisen. Im besten Fall bleiben in diesem Jahr die Passagierzahlen dem Verband nach gleich. Im schlimmsten Szenario müssen an den deutschen Airports Millionen Flüge gestrichen werden. Ursula Winkler, Nachrichtenredaktion.
8: Nach den dramatischen Szenen in einer Bank in Rheinland-Pfalz in Sinzig läuft die Fahndung nach dem Täter oder den Tätern auf Hochtouren. Die Ermittler gehen von mindestens einem Verdächtigen aus, der den Mitarbeiter einer Geldtransportfirma abgepasst und ihm einen Bargeldbehälter abgenommen haben soll. Er könnte auch einen Komplizen gehabt haben. Zum Fußball. Borussia Dortmund hat sich am Abend vorzeitig die Vizemeisterschaft in der Bundesliga gesichert. Der BVB gewann zu Hause mit 3:2 gegen Eintracht Frankfurt. Die Hessen müssen um die Qualifikation für den Europacup fürchten.
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11: Hallo auf die Straßen. Aktuell liegen uns keine Meldungen vor. Ihr habt freie Fahrt. In 30 Minuten gibt es hier das nächste Update. Kommt gut und sicher an euer Ziel.
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11: In Husum zeigt das Thermometer 8 Grad. In Brunsbüttel sind es 7 Grad. Auch in Friedrichstadt haben wir 8 Grad. Und so wird das Wetter heute. Bis zum Vormittag klarer Himmel, dann ein paar Wolken, das Ganze bei maximal 18 Grad.
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13: Ey, und Brillenträger checken's. Manchmal merkt man ja nicht, dass man seine Brille trägt, so ein Gewohnheitsding. Und jeder hat sie auch schon mindestens einmal gesucht, obwohl man sie auf hatte. Ein Kollege, der hat das jetzt aber nochmal getoppt. Der wollte seine Brille sauber machen, nimmt sie von der Nase und merkt nichts. Also er wundert sich dann, wo ist denn das Glas? Also beim Saubermachen mit dem Brillenputztuch, da merkt er keinen Widerstand, da ist kein Glas, da ist nichts. Auf der einen Seite. Der hat einfach auf der einen Seite sein Brillenglas verloren und das gar nicht gemerkt. Und das Glas ist halt auch wirklich weg, also komplett weg. Der braucht halt jetzt ein neues. Keine Ahnung, wie das passiert ist, muss aber an einem Montagmorgen gewesen sein.

0: Morgen mit den Red Hot Chili Peppers. Es ist 8.14 Uhr und wir schauen drauf, was bei euch als nächstes für Konzerte anstehen.
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2: 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Bruchbude, The Lifelines und Raum 27 am Dienstagabend. 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Und so geht's auch am Mittwoch weiter, direkt wieder im Herrenteichswall. 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
2: Zwei Abende wirklich mit ordentlich Party, mit richtig geiler Stimmung, kann ich euch nur empfehlen und der Eintritt ist auch noch kostenlos.
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0: Danke Vincent und wir machen weiter hier an diesem Samstagmorgen jetzt mit JJ Kell und Cocaine.

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14: Hallo auf die Straßen. Aktuell liegen uns keine Meldungen vor. Ihr habt freie Fahrt. In 30 Minuten gibt es hier das nächste Update. Kommt gut und sicher an euer Ziel.
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14: In Husum zeigt das Thermometer 8 Grad, in St. Peter-Ording haben wir 9 Grad und in Brunsbüttel sind es ebenfalls 8 Grad. Und so wird das Wetter heute. Bis zum Vormittag klarer Himmel, dann ein paar Wolken, das Ganze bei maximal 18 Grad.

0: Baustelle Nummer am Morgen, das waren Volbeat und ich sag guten Morgen. Es ist 8.39 Uhr.
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0: Jetzt mit unseren Top 3 News der Woche und Rockbuddies, die lassen sich ganz einfach zusammenfassen. Die Rockgiganten sind wieder da. Los geht's mit Kiss und ja, die sind wieder im Studio und das, obwohl die ja eigentlich Tschüss gesagt haben. In einem Interview jetzt haben sie aber gesagt, dass sie sogar schon einen Song fertig haben und der kommt aus der Feder von Gitarrist Paul Stanley und der ist ja zum Beispiel so für Knaller wie Black Diamond verantwortlich gewesen. Wann, wie, was rauskommt, das wissen wir noch nicht, aber das, was kommt, das wissen wir jetzt und wer Bock generell auf Kiss hat, ihre Avatar-Show gibt's ja gerade in Las Vegas.
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0: Und die Toten Hosen, die beweisen einmal mehr, dass Punk nicht tot ist.
2: Man weiß, was man hat.
0: Mit ihrem neuen Lied Schlechte Nachbarn machen sie Stimmung für ihr allerletztes Studioalbum Trink aus, wir müssen gehen und so heißt ja auch ihre riesengroße Abschiedstour. Und nebenbei hauen sie auch noch ein Album voll mit Covern raus. Wie das alles klingen wird, das hören wir schon in 3 Wochen.
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0: Und die legendären Rolling Stones dürfen natürlich auch nicht fehlen. Neues Album kommt ja im Juli, das wissen wir jetzt hundertprozentig und wie sie das da angeteasert haben, das war einfach legendär. Zuerst gab es ja mysteriöse Poster, dann eine Single, die man nur auf Vinyl kaufen konnte, dann noch mehr Poster und dann ja jetzt gerade endlich konkrete Infos und die nächste offizielle Single In The Stars. Und ich finde, die beiden Singles, die versprechen einfach richtig klassischen guten Stone-Sound, da kann man sich aufs Album freuen.
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4: Ich bin Katrin Müller. Ärztepräsident Klaus Reinhardt wirbt für eine frühere Einführung der geplanten Zuckerabgabe auf Getränke wie Limonaden und Colas. Sie sei richtig und längst überfällig, sagte er der deutschen Presseagentur. Die Bundesregierung will die neue Abgabe auf gezuckerte Getränke erst 2028 einführen.
5: Stark gezuckerte Getränke dürften deutlich teurer werden, wenn die Steuer kommt. Das soll einen Anreiz schaffen, sich gesünder zu ernähren. Die positiven Effekte treten dabei nicht sofort auf, sondern erst nach einigen Jahren, sagt der Ärztepräsident. Ziel ist es laut Reinhardt aber nicht, die Softdrinks teurer zu machen. Die Hersteller sollen weniger Zucker nutzen. Mehr als die Hälfte der Menschen in Deutschland ist übergewichtig. Die Folgen reichen von Diabetes über Herz-Kreislauf-Erkrankungen bis hin zu Karies. Thomas Bremser, Nachrichtenredaktion.
4: In Russland und der Ukraine läuft inzwischen die Zeit, in der eine von US-Präsident Trump vermittelte dreitägige Waffenruhe greifen soll. Aber noch ist nicht klar, ob die Kampfhandlungen wirklich eingestellt wurden. Russland feiert heute mit einer großen Militärparade auf dem Roten Platz in Moskau den Tag des Sieges der Sowjetunion über Hitler-Deutschland. Heute am 9. Mai 1945 wurde in Russland die Kapitulation Nazi-Deutschlands bekannt. In Deutschland einen Tag vorher.
6: Die Militärparade in diesem Jahr ist anders als früher. Zwar marschieren wieder tausende Soldaten an Kreml-Chef Putin vorbei über den Roten Platz, Panzer und andere Militärfahrzeuge fehlen aber. Der Kreml begründete dies mit Terrorgefahr, gemeint sind ukrainische Drohnen. Doch es gibt noch einen Grund für das Fehlen. Die schweren Waffen haben sich im Krieg gegen die Ukraine nicht bewährt. Bei der Parade würden sie die Russen eher ärgern als mit Stolz erfüllen. Aus Moskau, André Balin.
4: Nach den dramatischen Szenen in einer Bank in Rheinland-Pfalz in Sinzig läuft die Fahndung nach dem Täter oder den Tätern auf Hochtouren. Die Ermittler gehen von mindestens einem Verdächtigen aus, der den Mitarbeiter einer Geldtransportfirma abgepasst und ihm einen Bargeldbehälter abgenommen haben soll. Er könnte auch einen Komplizen gehabt haben. Zum Fußball. Borussia Dortmund hat in der Bundesliga die Vizemeisterschaft eingefahren. Zum Auftakt des vorletzten Spieltags setzte sich der BVB mit 3:2 gegen Frankfurt durch. Damit ist den Borussen Rang 2 nicht mehr zu nehmen. Die Eintracht verpasst den Sprung auf Rang 7, der die Chance auf einen Platz im Europapokal bietet.
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7: Auf der A1 Richtung Bremen zwischen Hamburg-Stillhorn und Hamburg-Harburg steht ein liegengebliebenes Fahrzeug auf der Fahrbahn. Die Polizei ist vor Ort. Gute Fahrt.
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7: In Husum sind es aktuell 11 Grad, in St. Peter-Ording 10 Grad und in Friedrichskoog 9 Grad. Und so wird das Wetter heute. Bis zum Vormittag klarer Himmel, dann ein paar Wolken, das Ganze bei maximal 18 Grad.
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8: Und morgen ist es ja soweit. Der Engelhardt, der wird seinen ersten Halbmarathon laufen. Ihr werdet es garantiert mitbekommen haben. In den ganzen letzten Wochen, da gab es ja die Vorbereitungen. Und er hat mir nochmal selbst gesagt, er hat richtig Bammel, weil er noch nie, glaube ich, mehr als, was hat er gesagt, 10 Kilometer am Stück gelaufen ist. Also wird morgen eine Herausforderung. Schaut da gerne mal bei uns bei Instagram und Facebook vorbei. Da werden wir euch 100 pro auf dem Laufenden halten und dann spätestens am Montag natürlich werden sie drüber erzählen. Ich dachte mir letztens übrigens auch, ey komm, ich versuch's auch nochmal und bin dann auch gejoggt, so 2 Minuten joggen, 2 Minuten gehen und ich hatte danach 2 Wochen Knieschmerzen. Was nehme ich jetzt daraus mit? Mein Körper will anscheinend nicht, dass ich jogge. Ja, nicht so schlimm.

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2: Und da haben wir jetzt was Musikalisches, denn Iron Maiden sind nicht nur bei Rock am Ring, Rock im Park oder Solo in Hannover unterwegs. Nein, die bringen jetzt auch noch eine Doku in die Kinos. Unser Filmexperte Cedric Kunz weiß mehr. Cedric, was erwartet uns und die Rock Buddies?
3: Burning Ambition heißt der Film und der kommt schon kommende Woche Donnerstag bei uns in die Kinos.
4: Any long career is gonna have ups and downs and you just kind of ride with it.
3: Dokumentiert den Aufstieg der Band, aber auch ein paar aktuellere Szenen sind auf jeden Fall zu sehen.
2: Eigentlich kommen ja aber auch gerade richtig viele Spielfilme raus, ne, so Biopics. Also wenn wir zum Beispiel uns Michael Jackson angucken, Bob Dylan oder auch Johnny Cash. Jetzt also mal wieder eine Doku. Ist das trotzdem spannend?
3: Ach doch, klar. Also so ein halbes Jahrhundert einfach mal so im Schnelldurchlauf. Das Ganze auf großer Leinwand mit geilem Sound. Also finde ich voll geil.
2: Jo, und über die Jungs könnte man ja auch entspannt einen Dreiteiler machen. Also danke Cedric. Die neue Doku über Iron Maiden, Burning Ambition, ist ab in nächster Woche in den Kinos. Und wir haben natürlich Tickets für euch. Könnt ihr bei uns in der App gewinnen.
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1: Auf der A1 Richtung Bremen steht zwischen Hamburg-Stillhorn und Hamburg-Harburg ein liegengebliebenes Fahrzeug auf der Fahrbahn. Die Polizei ist vor Ort. Ebenfalls auf der A1 Richtung Bremen gibt es zwischen dem Dreieck Hamburg-Südost und Hamburg-Harburg 5 Kilometer Stau. Ihr verliert dort mindestens 11 Minuten. Auf der A1 Richtung Fehmarn stockt es zwischen dem Dreieck Bad Schwartau und Ratekau auf 1 Kilometer. Dort verliert ihr mindestens 2 Minuten. Gute Fahrt!
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1: In Büsum zeigt das Thermometer 11 Grad, in Friedrichstadt ebenfalls 11 und auch in Heide messen wir 11 Grad. Und so wird das Wetter heute. Bis zum Vormittag klarer Himmel, dann ein paar Wolken, das Ganze bei maximal 18 Grad.

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1: Dass zwei Brüder eine Rockband gründen, das hat Tradition. Eddie und Alex Van Halen zum Beispiel. Oder natürlich Malcolm und Angus Young, die kennen wir alle. Joel und Ryan O'Keefe haben das bei Airborne erfolgreich getan und die Jungs aus Warrnambool, Australia, haben wieder eine fette neue Nummer am Start.
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1: Hier sind Airborne mit Alive After Death.
0: Jetzt.

0: mit Ragdoll und wir haben es auch schon 9.41 Uhr und gehen hier rein.
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0: Und jetzt kommen wir wieder zu einem Highlight hier in meiner Show. Wir hören nämlich wieder rein in unser Album der Woche und das machen wir natürlich wie immer mit Olli Peral aus eurem Nachmittag. Hey Olli.
2: Mein lieber Rockbaron, also erstmal vielen Dank für die Einladung. Ist immer wieder sehr gemütlich bei dir, in ganz entspannter Atmosphäre. Ein bisschen plaudern über das Album der Woche, das mag ich. Also wollen wir anfangen, ja, ne, oder?
0: Jo, gehen wir rein in unser Album der Woche. Achtung Baby von YouTube. Achtung Baby von U2. Und Olli, warum mussten die sich eigentlich damals neu erfinden?
2: Ja, ich denke, weil sie gemerkt haben, dass sie sich irgendwie festgefahren hatten. The Joshua Tree, das Album 3 Jahre zuvor, war sensationell, historisch. Und dann passierte aber was Spannendes. Die Band ging nach Berlin ins damalige Chaos, kurz nach dem Mauerfall. Und plötzlich kommt eine ganz andere Stimmung rein in den Sound, in die Gedanken von U2. Das Ganze nicht mehr nur gedacht in großen Hymnen, sondern man war da ganz nah dran, auch am historischen Geschehen und entsprechend natürlich auch kritisch, so wie wir U2 kennen.
0: Das Album ist moderner, kantiger. Nimm uns mal mit, wie war das damals? Was hat es so besonders gemacht?
2: Ja, das Ding ist einfach der Neustart einer Weltband gewesen. Damals Anfang der 90er, plötzlich hast du da industrielle Einflüsse, verzerrte Gitarren, was überhaupt nicht zu U2 passte. Diese elektronischen Sounds wie By the Fly oder Mysterious Ways hat die Fans erst total verunsichert. Mich damals übrigens auch, aber man hat sich dann relativ schnell mit dem neuen Sound, mit dem neuen Image von U2 angefreundet.
0: Die Neuausrichtung ist nach Startschwierigkeiten damals also gelungen. Was macht denn das Album heute noch so wichtig?
2: Ja, weil es zeigt, dass man sich neu erfinden kann, ohne sich zu verlieren. Das schaffen die wenigsten Bands und das Album Achtung Baby hat U2 im Grunde genommen auch eigentlich gerettet, weil das Album Achtung Baby diese Band auf eine noch höhere Stufe gehievt hat praktisch. Die Fans waren am Ende aus dem Häuschen und wir sind das auch. Und ich bin da sowieso ein großer Fan von diesem Album. Du suchst die Titel wie gewohnt aus.
0: So machen wir es. Danke wie immer für deine Expertise. Wir hören wieder rein in unser Album der Woche. Achtung Baby, hier ist Mysterious Ways.

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2: Ich bin Katrin Müller. Im Schutz einer von den USA vermittelten Waffenruhe kann Russlands Präsident Putin heute die traditionelle Militärparade zum Tag des Sieges in Moskau abnehmen. US-Präsident Trump teilte gestern unerwartet mit, Putin und der ukrainische Staatschef Selenskyj hätten seiner Bitte um eine 3-tägige Waffenruhe bis zum 11. Mai zugestimmt. Auch sollten jeweils 1.000 Kriegsgefangene ausgetauscht werden, schrieb Trump auf seiner Plattform Truth Social. Für Fernzüge der Deutschen Bahn gibt es ab heute Last-Minute-Tickets zu kaufen. Sie sollen immer samstags und sonntags für Fahrten in der jeweils folgenden Woche gebucht werden können. Die Bahn will damit neue Kundengruppen ansprechen.
3: Die Bahn verspricht Preise ab 7 Euro für den Fernverkehr. Wer seine gewünschte Verbindung eingibt, muss aber nicht unbedingt auf diese Tiefpreise stoßen, denn sie sind nur für Züge verfügbar, in denen die Auslastung relativ gering ist. Die Wahrscheinlichkeit, ein Schnäppchen zu ergattern, ist also besonders hoch abseits der Hauptreisezeiten. Die Aktionspreise sind auf der Homepage und in der App mit einer Krone gekennzeichnet. Die Last-Minute-Tickets soll es zunächst bis September geben. Die Bahncard-Rabatte werden berücksichtigt. Thomas Bremser, Nachrichtenredaktion.
2: Die einen schimpfen auf das Bürokratiemonster EU mit den vielen Regeln, die anderen finden genau das gut, mit Blick auf Wirtschaft und sehen das gerade jetzt in diesen unruhigen Zeiten als überlebenswichtig an, mit anderen EU-Ländern eine Staatengemeinschaft zu bilden. Heute ist Europatag und da lohnt sich auch ein Blick zurück auf das, was die EU doch auch alles geschafft hat.
4: Die EU hat eine ganze Reihe von Erfolgen vorzuweisen. Da ist diese Freizügigkeit ohne Grenzkontrollen im Schengen-Raum für gut 400 Millionen Menschen. Da ist der Euro, da ist der Binnenmarkt. Das bedeutet einheitliche Regeln für alle Wirtschaftsbereiche. Es gibt massive Investitionen der EU in den Klimaschutz und die EU sieht sich auch als Garant der Grundrechte und als Garantie für den Frieden, weil sie Konflikte zwischen Staaten entschärft. Aus Brüssel, Dieter Ebeling.
2: Ärztepräsident Klaus Reinhardt wirbt für eine frühere Einführung der geplanten Zuckerabgabe auf Getränke wie Limonaden und Colas. Sie sei richtig und längst überfällig, sagte der Chef der Bundesärztekammer, der dpa. Die positiven gesundheitlichen Effekte treten demnach nicht sofort ein, sondern zeigen sich erst nach einigen Jahren. Reinhardt fordert deshalb, die Abgabe möglichst zügig einzuführen und nicht erst wie von der Bundesregierung geplant 2028.
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5: Auf der A1 Richtung Bremen gibt es zwischen Hamburg-Moorfleet und Hamburg-Harburg 5 Kilometer Stau. Ebenfalls auf der A1 zwischen Bad Schwartau und Rathekau Richtung Fehmarn staut es sich auf 2 Kilometern. Auf der A7 Richtung Flensburg steht ihr zwischen Hamburg-Waltershof und Hamburg-Othmarschen auf 1 Kilometer. Gute Fahrt.
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5: In Heide sind es aktuell 12 Grad. In Friedrichstadt haben wir 11 und in Tellingstedt messen wir ebenfalls 11 Grad. Und so wird das Wetter heute. Bis zum Vormittag klarer Himmel, dann ein paar Wolken, das Ganze bei maximal 18 Grad.
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6: Und Rockbuddies, gestern war ja der 8. Mai, der Tag, an dem der Zweite Weltkrieg in Europa zu Ende ging. 81 Jahre ist das mittlerweile her. Und heute wäre Sophie Scholl 105 geworden. Eine junge Frau, die damals den Mut hatte, ihre Stimme gegen die Nazis zu erheben. Und genau deshalb sollte man an solche Tage und solche Menschen erinnern. Gerade weil ich auf jeden Fall gerade wieder merke, wie Hass, Hetze und Extremismus laut werden.

0: Evanescence mit Bring Me To Life. Samstagmorgen, 10.45 Uhr haben wir es gleich.
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7: Auf der A1 Richtung Bremen gibt es zwischen Hamburg-Billstedt und Hamburg-Stillhorn 7 Kilometer Stau. In der Gegenrichtung, Richtung Fehmarn, steht ihr zwischen Bad Schwartau und Pansdorf auf 5 Kilometern. Auf der A21 Richtung Bargteheide staut es sich zwischen Schwissel und Bad Oldesloe Nord auf 3 Kilometern. Gute Fahrt.
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7: In Büsum zeigt das Thermometer 13 Grad. In Tellingstedt sind es 12 Grad und Husum meldet 11 Grad. Und so wird das Wetter heute. Bis zum Vormittag klarer Himmel, dann ein paar Wolken, das Ganze bei maximal 18 Grad.

0: gemeinsamer Samstagmorgen mit Nothing More und Chris Daughtry. Das war Freefall um 10.43 Uhr.
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0: Ey, und unsere Morning Rock Show, die ist ja unter die Bierbrauer gegangen. Mittlerweile braut sie ja ihr eigenes Bier, den Crowdsurfer. Und Eggers und der Engelhardt, die haben euch noch was zu sagen.
2: Wir müssen mal Dankeschön sagen für die ganzen lieben WhatsApp-Nachrichten. Endlich ist das Bier der Crowdsurfer angekommen. Nochmal natürlich sorry, hat ganz schön lange gedauert, ne?
3: Ja, gab hier ein paar technische Probleme, aber jetzt ist es da und wir haben ganz viele schöne Biere und ganz viele haben auch gesagt, Mensch, das schmeckt ja überraschend.
2: Es schmeckt, genau. Gibt nur ein Problem an der ganzen Geschichte.
4: Das Schlimmste!
2: Nichts mehr für uns da.
0: Ich wollte gerade sagen, ihr habt alles, also wie sollen wir sagen?
5: Ich gehe gerade, das sind tatsächlich nur noch, es ist irgendwie kein Bier mehr da.
0: Und das stimmt, also ich, der Rockbaron, der hat keine einzige Dose vom Crowdsurfer bekommen. Das ist eigentlich eine Unverschämtheit, aber ey, ihr habt es ja bekommen.
6: Hi, hier ist Diepenhaus, Bennigenstein, Oberhals am Brocken. Ich bin in den Genuss gekommen, den Hopfenfinger von Eggers und Engelhardt verkosten zu können. Es ist ein gelungenes Pale Ale, das bei jedem Schluck Lust auf mehr macht. Leicht hopfig, exotische, tropische Erlebnisse auf der Zunge. Leider sind nur ein Drittel Liter in der Dose. Das ist natürlich für einen Biertrinker einfach zu wenig. Macht weiter so im Studio und beim Bierbrauen.
0: Ja, Grüße zurück. Und was macht man, wenn das Bier alle ist? Na, man braut Neues. Also ich kann euch sagen, die Morning Rock Show, die ist schon dran.
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11: Ich bin Katrin Müller. Ärztepräsident Klaus Reinhardt wirbt für eine frühere Einführung der geplanten Zuckerabgabe auf Getränke wie Limonaden und Colas. Sie sei richtig und längst überfällig, sagte er der Deutschen Presseagentur.

0: Die Bundesregierung will die neue Abgabe auf gezuckerte Getränke erst 2028 einführen.
1: Stark gezuckerte Getränke dürften deutlich teurer werden, wenn die Steuer kommt. Das soll einen Anreiz schaffen, sich gesünder zu ernähren. Die positiven Effekte treten dabei nicht sofort auf, sondern erst nach einigen Jahren, sagt der Ärztepräsident. Ziel ist es laut Reinhardt aber nicht, die Softdrinks teurer zu machen. Die Hersteller sollen weniger Zucker nutzen. Mehr als die Hälfte der Menschen in Deutschland ist übergewichtig. Die Folgen reichen von Diabetes über Herz-Kreislauf-Erkrankungen bis hin zu Karies. Thomas Bremser, Nachrichtenredaktion.
0: Russland feiert aktuell in Moskau mit einer Militärparade den Tag des Sieges über Nazi-Deutschland und das im Schutze einer Feuerpause. Die hatte US-Präsident Donald Trump vermittelt. Die Waffenruhe kommt besonders dem russischen Präsidenten Putin gelegen.
2: Auf dem Roten Platz hat hier in Moskau unter extremen Sicherheitsvorkehrungen die große Militärparade begonnen. Kreml-Chef Putin nimmt die Parade aus Angst vor ukrainischen Drohnenangriffen, diesmal ohne Panzer und Raketen ab. Bisher hält auch die von US-Präsident Trump vermittelte Waffenruhe. Der abgespeckte Aufmarsch mit weniger Gästen als sonst gilt auch als Symbol für die Lage in Russlands Angriffskrieg gegen die Ukraine. Moskau ist bei der Invasion durch Gegenangriffe Kiews zunehmend unter Druck. Aus Moskau, Ulf Mauder.
0: Altersvorsorge per Aktie bleibt für viele Menschen in Deutschland ein Tabu, trotz neuer staatlicher Förderung. Weniger als die Hälfte der Erwerbstätigen hält es für unwahrscheinlich, ein gefördertes Altersvorsorgedepot zu eröffnen. Das ergab eine YouGov-Umfrage für die Postbank. Ab Januar soll es neue Möglichkeiten geben, privat und staatlich gefördert über ein Altersvorsorgedepot für den Ruhestand vorzusorgen. Die britische Sängerin Bonnie Tyler ist nach einer Notoperation in Portugal in ein künstliches Koma versetzt worden. Ein auf ihrer Website veröffentlichtes Statement bestätigte entsprechende Berichte. Das künstliche Koma soll ihre Genesung unterstützen, heißt es in der Mitteilung. Die 74-Jährige war in einem Krankenhaus in Faro am Darm operiert worden. Die Operation sei gut verlaufen und sie erhole sich. Aber inzwischen habe sich ihr Zustand durch eine Infektion verschlechtert, hieß es.
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4: Auf der A1 Richtung Fehmarn zwischen Bad Schwartau und Pansdorf gibt es 7 Kilometer Stau. Ihr verliert dort mindestens 25 Minuten. Auf der A1 Richtung Bremen zwischen Hamburg-Billstedt und Hamburg-Stillhorn staut es sich auf 8 Kilometern. Rechnet mit mindestens 24 Minuten Verzögerung. Ebenfalls auf der A1 Richtung Bremen zwischen Hamburg-Harburg und dem Maschener Kreuz stockt der Verkehr auf 2 Kilometern. Dort verliert ihr etwa 3 Minuten. Habt eine gute und sichere Fahrt.
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4: In Husum sind es aktuell 15 Grad. In Tellingstedt und Wacken haben wir jeweils 13 Grad. In den nächsten Stunden ist es überwiegend locker bewölkt. Heute Nacht sinkt das Thermometer auf frische 10 Grad. Morgen wird es teils wolkig bei bis zu 15 Grad.
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5: Und morgen ist es ja soweit. Der Engelhardt, der wird seinen ersten Halbmarathon laufen. Ihr werdet es garantiert mitbekommen haben. In den ganzen letzten Wochen, da gab es ja die Vorbereitungen. Und er hat mir nochmal selbst gesagt, er hat richtig Bammel, weil er noch nie, glaube ich, mehr als, was hat er gesagt, 10 Kilometer am Stück gelaufen ist. Also wird morgen eine Herausforderung. Schaut da gerne mal bei uns bei Instagram und Facebook vorbei. Da werden wir euch 100 pro auf dem Laufenden halten und dann spätestens am Montag natürlich werden sie drüber erzählen. Ich dachte mir letztens übrigens auch, ey komm, ich versuch's auch nochmal und bin dann auch gejoggt, so 2 Minuten joggen, 2 Minuten gehen und ich hatte danach 2 Wochen Knieschmerzen. Was nehme ich jetzt daraus mit? Mein Körper will anscheinend nicht, dass ich jogge. Ja, nicht so schlimm.

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1: Jetzt mit unseren Top-3-News der Woche. Und Rock-Buddies, die lassen sich ganz einfach zusammenfassen. Die Rock-Giganten sind wieder da. Los geht's mit Kiss und ja, die sind wieder im Studio und das, obwohl die ja eigentlich Tschüss gesagt haben. In einem Interview jetzt haben sie aber gesagt, dass sie sogar schon einen Song fertig haben und der kommt aus der Feder von Gitarrist Paul Stanley und der ist ja zum Beispiel so für Knaller wie Black Diamond verantwortlich gewesen. Wann, wie, was rauskommt, das wissen wir noch nicht, aber das, was kommt, das wissen wir jetzt und wer Bock generell auf Kiss hat, ihre Avatar-Show gibt's ja gerade in Las Vegas.
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1: Und die Toten Hosen, die beweisen einmal mehr, dass Punk nicht tot ist.
2: Man weiß, was man hat.
1: Mit ihrem neuen Lied Schlechte Nachbarn machen sie Stimmung für ihr allerletztes Studioalbum Trink aus, wir müssen gehen und so heißt ja auch ihre riesengroße Abschiedstour. Und nebenbei hauen sie auch noch ein Album voll mit Covern raus. Wie das alles klingen wird, das hören wir schon in 3 Wochen.
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1: Und die legendären Rolling Stones dürfen natürlich auch nicht fehlen. Neues Album kommt ja im Juli, das wissen wir jetzt hundertprozentig und wie sie das da angeteasert haben, das war einfach legendär. Zuerst gab es ja mysteriöse Poster, dann eine Single, die man nur auf Vinyl kaufen konnte, dann noch mehr Poster und dann ja jetzt gerade endlich konkrete Infos und die nächste offizielle Single In The Stars. Und ich finde, die beiden Singles, die versprechen einfach richtig klassischen guten Stone-Sound, da kann man sich aufs Album freuen.
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6: Auf der A1 Richtung Bremen zwischen Hamburg-Billstedt und Hamburg-Stillhorn gibt es 8 Kilometer Stau. In der Gegenrichtung, Richtung Lübeck, steht ihr zwischen Ahrensburg und Bad Oldesloe auf 3 Kilometern. Ebenfalls auf der A1 Richtung Fehmarn zwischen dem Dreieck Bad Schwartau und Pansdorf gibt es 5 Kilometer Stau. Habt eine gute und sichere Fahrt.
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6: In Heide sind es aktuell 13 Grad. In Friedrichskoog und Husum messen wir jeweils 15 Grad. In den nächsten Stunden ist es überwiegend locker bewölkt. Heute Nacht sinkt das Thermometer auf frische 10 Grad. Morgen wird es teils wolkig bei bis zu 15 Grad.

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1: Und wir haben jetzt eine Band, die nur in Deutschland so richtig erfolgreich ist, nämlich Lansdowne mit ihrer neuen Scheibe Rescue.

0: ihrer amerikanischen Heimat Boston haben sie es schwer und sie haben tatsächlich auch nur einen deutschen Wikipedia-Eintrag, kein auf Englisch.
1: Aber das ging auch schon anderen großen Bands, wie zum Beispiel Depeche Mode, so, dass sie erst durch ihren Erfolg in Deutschland in die weite Welt weitergezogen sind.
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0: Hier sind Lansdowne mit Rescue.
2: Yes.

0: Um 11.42 Uhr. Schön, dass ihr mit dabei seid. I can't dance. Ja, und jetzt schauen wir drauf, was für Konzerte bei euch wieder anstehen.
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2: Die Osnabrücker Maiwoche läuft noch und am Dienstag gibt's direkt das nächste Highlight im Herrenteichswall. Bruchbude, The Lifelines und Raum 27 am Dienstagabend. Geile Bands und eine gute Stimmung, das kann ich euch da garantieren. Und so geht's auch am Mittwoch weiter, direkt wieder im Herrenteichswall. Da habe ich für euch Katerfahrt, Rodeo 5000 und der Headliner Fersengold.
3: Der falsche Leuchtturm.
2: Zwei Abende wirklich mit ordentlich Party, mit richtig geiler Stimmung, kann ich euch nur empfehlen und der Eintritt ist auch noch kostenlos.
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0: Jo, danke Vincent und ich würde sagen, hinter. Weiter geht's. Green Day haben wir jetzt für euch mit American Idiot. Schönen Samstag.

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1: Hi, hier sind Eggers und der Engelhardt aus der Morning Rock Show.
2: Und das war diese Woche los.
1: Kurzer Outfit-Check. Ich habe heute eine Schiebermütze auf, die trage ich gar nicht so oft.
3: Finde ich aber sehr gut,
1: steht dir. Habe ich dazu noch so eine Feldjacke und so ein Hemd an. Ich gebe leichte Jack Dawson Titanic-Vibes. Und wenn du jetzt sagst, gar nicht, dann aber sein Kumpel Fabrizio.

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7: Ich bin Katrin Müller. Die Kassenärzte erwarten wegen der geplanten Einsparungen im Gesundheitswesen im kommenden Jahr deutlich weniger Behandlungen in den Arztpraxen. Nach Berechnungen der kassenärztlichen Vereinigungen wären durch die geplanten Sparmaßnahmen rund 46 Millionen Behandlungsfälle nicht finanziert. Hausärzte und Allgemeinmediziner, die bisher im Schnitt etwa 1000 Patientinnen und Patienten pro Quartal behandelten, könnten demnach nur noch etwa 900 Fälle behandeln. Für Fernzüge der Deutschen Bahn gibt es ab heute Last-Minute-Tickets zu kaufen. Sie sollen immer samstags und sonntags für Fahrten in der jeweils folgenden Woche gebucht werden können. Die Bahn will damit neue Kundengruppen ansprechen.
8: Die Bahn verspricht Preise ab 7 Euro für den Fernverkehr. Wer seine gewünschte Verbindung eingibt, muss aber nicht unbedingt auf diese Tiefpreise stoßen, denn sie sind nur für Züge verfügbar.

0: in denen die Auslastung relativ gering ist. Die Wahrscheinlichkeit, ein Schnäppchen zu ergattern, ist also besonders hoch abseits der Hauptreisezeiten. Die Aktionspreise sind auf der Homepage und in der App mit einer Krone gekennzeichnet. Die Last-Minute-Tickets soll es zunächst bis September geben. Die Bahncard-Rabatte werden berücksichtigt. Thomas Bremser, Nachrichtenredaktion.
1: Die einen schimpfen auf das Bürokratiemonster EU mit den vielen Regeln, die anderen finden genau das gut, mit Blick auf Wirtschaft und sehen das gerade jetzt in diesen unruhigen Zeiten als überlebenswichtig an, mit anderen EU-Ländern eine Staatengemeinschaft zu bilden. Heute ist Europatag und da lohnt sich auch ein Blick zurück auf das, was die EU doch auch alles geschafft hat.
2: Die EU hat eine ganze Reihe von Erfolgen vorzuweisen. Da ist diese Freizügigkeit ohne Grenzkontrollen im Schengen-Raum für gut 400 Millionen Menschen. Da ist der Euro, da ist der Binnenmarkt. Das bedeutet einheitliche Regeln für alle Wirtschaftsbereiche. Es gibt massive Investitionen der EU in den Klimaschutz und die EU sieht sich auch als Garant der Grundrechte und als Garantie für den Frieden, weil sie Konflikte zwischen Staaten entschärft. Aus Brüssel, Dieter Ebeling.
1: Ärztepräsident Klaus Reinhardt wird für eine frühere Einführung der geplanten Zuckerabgabe auf Getränke wie Limonaden und Colas. Sie sei richtig und längst überfällig, sagte der Chef der Bundesärztekammer, der dpa. Die positiven gesundheitlichen Effekte treten demnach nicht sofort ein, sondern zeigen sich erst nach einigen Jahren. Reinhardt fordert deshalb, die Abgabe möglichst zügig einzuführen und nicht erst wie von der Bundesregierung geplant 2028.
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4: Auf der A1 Lübeck Richtung Bremen steht ihr zwischen Hamburg-Billstedt und Hamburg-Stillhorn 8 Kilometer im Stau. Ursache ist ein brennendes Fahrzeug zwischen Stapelfeld und Basbüttel. Außerdem besteht Gefahr durch Personen auf der Fahrbahn. In der Gegenrichtung, Richtung Lübeck, gibt es ebenfalls Behinderungen durch den Brand. Ebenfalls auf der A1 Richtung Lübeck stockt der Verkehr zwischen Ahrensburg und Bad Oldesloe auf 4 Kilometern. Wir wünschen euch eine gute Fahrt.
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4: In St. Peter-Ording sind es aktuell 15 Grad, in Heide haben wir 14 und in Husum messen wir 13 Grad. In den nächsten Stunden ist es überwiegend locker bewölkt. Heute Nacht sinkt das Thermometer auf frische 10 Grad. Morgen wird es teils wolkig bei bis zu 15 Grad.
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5: Ey, und Brillenträger-Checkens. Manchmal merkt man ja nicht, dass man seine Brille trägt, so ein Gewohnheitsding. Und jeder hat sie auch schon mindestens einmal gesucht, obwohl man sie auf hatte. Ein Kollege, der hat das jetzt aber nochmal getoppt. Der wollte seine Brille sauber machen, nimmt sie von der Nase und merkt nichts. Also er wundert sich dann, wo ist denn das Glas? Also beim Saubermachen mit dem Brillenputztuch, da merkt er keinen Widerstand, da ist kein Glas, da ist nichts. Auf der einen Seite. Der hat einfach auf der einen Seite sein Brillenglas verloren und das gar nicht gemerkt. Und das Glas ist halt auch wirklich weg, also komplett weg. Der braucht halt jetzt ein neues. Keine Ahnung, wie das passiert ist, muss aber an einem Montagmorgen gewesen sein.

0: Chili Peppers mit Snow um 12.15 Uhr.
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0: Und da haben wir jetzt was Musikalisches, denn Iron Maiden sind nicht nur bei Rock am Ring, Rock im Park oder Solo in Hannover unterwegs. Nein, die bringen jetzt auch noch eine Doku in die Kinos. Unser Filmexperte Cedric Kunz weiß mehr. Cedric, was erwartet uns und die Rock Buddies?
3: Burning Ambition heißt der Film und der kommt schon kommende Woche Donnerstag bei uns in die Kinos.
4: Any long career is gonna have ups and downs and you just kind of ride with it.
3: Dokumentiert den Aufstieg der Band, aber auch ein paar aktuellere Szenen sind auf jeden Fall zu sehen.
0: Eigentlich kommen ja aber auch gerade richtig viele Spielfilme raus, ne, so Biopics. Also wenn wir zum Beispiel uns Michael Jackson angucken, Bob Dylan oder auch Johnny Cash. Jetzt also mal wieder eine Doku. Ist das trotzdem spannend?
3: Ach doch, klar. Also so ein halbes Jahrhundert einfach mal so im Schnelldurchlauf. Das Ganze auf großer Leinwand mit geilem Sound. Also finde ich voll geil.
0: Jo, und über die Jungs könnte man ja auch entspannt einen Dreiteiler machen. Also danke Cedric. Die neue Doku über Iron Maiden, Burning Ambition, ist ab nächster Woche in den Kinos und wir haben natürlich Tickets für euch. Könnt ihr bei uns in der App gewinnen.
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2: Ja, nicht immer sind unsere Rockstars und Bands die größten Kirchenfreunde. Und auch Marilyn Manson und der Papst werden sich in diesem Leben wohl nicht mehr auf den Kaffeeklatsch verabreden. Im November 2007 hat der US-Rocker nämlich bei einem Gig erstmal eine Bibel verbrannt. Ich kann nicht anders. Ich musste die Bibel einfach verbrennen. Das ist eine schlechte Angewohnheit von mir, sagte er damals. Ganz fett auf seiner Lederjacke stand übrigens auch die Zahl 333. Also half evil, die halbe Zahl des Teufels.
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11: Auf der A1 Richtung Hamburg gibt es zwischen Stapelfeld und Basbüttel 2 Kilometer Stau. In der Gegenrichtung, Richtung Bremen, staut es sich zwischen Hamburg-Billstedt und dem Maschener Kreuz auf 8 Kilometern. Ebenfalls auf der A1 Richtung Lübeck zwischen Ahrensburg und Bad Oldesloe 4 Kilometer Stau. Gute Fahrt.
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11: Bei euch in St. Peter-Ording sind es aktuell 15 Grad. In Tellingstedt messen wir 14, genauso in Wacken. In den nächsten Stunden ist es überwiegend locker bewölkt. Heute Nacht sinkt das Thermometer auf frische 10 Grad. Morgen wird es teils wolkig bei bis zu 15 Grad.

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1: Und jetzt kommen wir wieder zu einem Highlight hier in meiner Show. Wir hören nämlich wieder rein in unser Album der Woche. Und das machen wir natürlich wie immer mit Olli Peral aus eurem Nachmittag. Hey Olli.
2: Mein lieber Rockbaron, also erstmal vielen Dank für die Einladung. Ist immer wieder sehr gemütlich bei dir, in ganz entspannter Atmosphäre. Ein bisschen plaudern über das Album der Woche, das mag ich. Also wollen wir anfangen, ja, ne, oder?
1: Jo, gehen wir rein in unser Album der Woche. Achtung Baby von YouTube. Achtung Baby von U2. Und Olli, warum mussten die sich eigentlich damals neu erfinden?
2: Ja, ich denke, weil sie gemerkt haben, dass sie sich irgendwie festgefahren hatten. The Joshua Tree, das Album 3 Jahre zuvor, war sensationell, historisch. Und dann passierte aber was Spannendes. Die Band ging nach Berlin ins damalige Chaos, kurz nach dem Mauerfall. Und plötzlich kommt eine ganz andere Stimmung rein in den Sound, in die Gedanken von U2. Das Ganze nicht mehr nur gedacht in großen Hymnen, sondern man war da ganz nah dran, auch am historischen Geschehen und entsprechend natürlich auch kritisch, so wie wir U2 kennen.
1: Das Album ist moderner, kantiger. Nimm uns mal mit, wie war das damals? Was hat es so besonders gemacht?
2: Ja, das Ding ist einfach der Neustart einer Weltband gewesen. Damals Anfang der 90er, plötzlich hast du da industrielle Einflüsse, verzerrte Gitarren, was überhaupt nicht zu U2 passte. Diese elektronischen Sounds wie By the Fly oder Mysterious Ways hat die Fans erst total verunsichert. Mich damals übrigens auch, aber man hat sich dann relativ schnell mit dem neuen Sound, mit dem neuen Image von U2 angefreundet.
1: Die Neuausrichtung ist nach Startschwierigkeiten damals also gelungen. Was macht denn das Album heute noch so wichtig?
2: Ja, weil es zeigt, dass man sich neu erfinden kann, ohne sich zu verlieren. Das schaffen die wenigsten Bands und das Album Achtung Baby hat U2 im Grunde genommen auch eigentlich gerettet, weil das Album Achtung Baby diese Band auf eine noch höhere Stufe gehievt hat praktisch. Die Fans waren am Ende aus dem Häuschen und wir sind das auch. Und ich bin da sowieso ein großer Fan von diesem Album. Du suchst die Titel wie gewohnt aus.
1: So machen wir's. Danke wie immer für deine Expertise. Wir hören wieder rein in unser Album der Woche. Achtung Baby, hier ist der Klassiker One.

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0: haben wir doch schon lange nicht mehr gemacht, oder? Flachwitz-Freitag.
1: Stimmt.
0: Wie schafft es wohl der Bäcker, dass alle Croissants immer gleich groß sind? Na gut, der hat ein Eichhörnchen.
1: Ja,
0: wow.
1: Der braucht ein bisschen.
0: Wegen diesen Eichgeräten. Alles
1: Warum
0: klar.
1: hat man Scheiße. Im Wald eigentlich immer so schlechten Handyempfang?
0: Na gut, da gibt's halt überall nur 2G.
1: Ich habe gestern zwei Biber beim Abendessen beobachtet.
0: Nein.
1: Es gab Steak. Und natürlich der Beste zum Schluss. Wie heißt die Mutter von Benjamin Blümchen? Ist doch klar, Mutter Therese!
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2: Ich bin Katrin Müller. Die Kassenärzte erwarten wegen der geplanten Einsparungen im Gesundheitswesen im kommenden Jahr deutlich weniger Behandlungen in den Arztpraxen. Nach Berechnungen der kassenärztlichen Vereinigungen wären durch die geplanten Sparmaßnahmen rund 46 Millionen Behandlungsfälle nicht finanziert. Hausärzte und Allgemeinmediziner, die bisher im Schnitt etwa 1000 Patientinnen und Patienten pro Quartal behandelten, könnten demnach nur noch etwa 900 Fälle behandeln. Russland feiert aktuell in Moskau mit einer Militärparade den Tag des Sieges über Nazi-Deutschland und das im Schutze einer Feuerpause. Die hatte US-Präsident Donald Trump vermittelt. Die Waffenruhe kommt besonders dem russischen Präsidenten Putin gelegen.
3: Kreml-Chef Putin nimmt die Parade aus Angst vor ukrainischen Drohnenangriffen, diesmal ohne Panzer und Raketen, ab. Bisher hält auch die von US-Präsident Trump vermittelte Waffenruhe. Der abgespeckte Aufmarsch mit weniger Gästen als sonst gilt auch als Symbol für die Lage in Russlands Angriffskrieg gegen die Ukraine. Moskau ist bei der Invasion durch Gegenangriffe Kiews zunehmend unter Druck. Aus Moskau, Ulf Mauder.
2: Ärztepräsident Klaus Reinhardt wirbt für eine frühere Einführung der geplanten Zuckerabgabe auf Getränke wie Limonaden und Colas. Sie sei richtig und längst überfällig, sagte er der Deutschen Presseagentur. Die Bundesregierung will die neue Abgabe auf gezuckerte Getränke

0: erst 2028 einführen.
1: Stark gezuckerte Getränke dürften deutlich teurer werden, wenn die Steuer kommt. Das soll einen Anreiz schaffen, sich gesünder zu ernähren. Die positiven Effekte treten dabei nicht sofort auf, sondern erst nach einigen Jahren, sagt der Ärztepräsident. Ziel ist es laut Reinhardt aber nicht, die Softdrinks teurer zu machen. Die Hersteller sollen weniger Zucker nutzen. Mehr als die Hälfte der Menschen in Deutschland ist übergewichtig. Die Folgen reichen von Diabetes über Herz-Kreislauf-Erkrankungen bis hin zu Karies. Thomas Bremser, Nachrichtenredaktion.
0: Der oder die Täter sind nach einer möglichen Geiselnahme in einer Bank in Rheinland-Pfalz in Sinzig weiter auf der Flucht. Die Polizei geht von mindestens einem Täter aus, der auch Beute gemacht hat. Der Mann soll einen Mitarbeiter eines Geldtransportunternehmens gestern gegen 9 Uhr abgepasst und ihm einen Behälter mit Bargeld abgenommen haben. Anschließend habe er zwei Personen in einem separaten Raum in der Volksbank in Sinzig eingeschlossen. Vermutlich hat der Mann noch vor dem Eintreffen der Polizei die Bank verlassen.
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3: Auf der A1 Richtung Bremen gibt es zwischen Hamburg-Oehendorf und Hamburg-Stillhorn 9 Kilometer Stau. In der Gegenrichtung, Richtung Lübeck, staut es sich zwischen Ahrensburg und Bargteheide auf 3 Kilometern. Ebenfalls auf der A1 Richtung Fehmarn zwischen dem Dreieck Bad Schwartau und Pansdorf 5 Kilometer Stau. Habt eine gute und sichere Fahrt.
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3: In Tellingstedt sind es aktuell 15 Grad, genauso in Wacken. Und auch in Heide messen wir 15 Grad. In den nächsten Stunden ist es überwiegend locker bewölkt. Heute Nacht sinkt das Thermometer auf frische 10 Grad. Morgen wird es teils wolkig bei bis zu 15 Grad.
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4: Und Rockbuddies, gestern war ja der 8. Mai, der Tag, an dem der Zweite Weltkrieg in Europa zu Ende ging. 81 Jahre ist das mittlerweile her. Und heute wäre Sophie Scholl 105 geworden. Eine junge Frau, die damals den Mut hatte, ihre Stimme gegen die Nazis zu erheben. Und genau deshalb sollte man an solche Tage und solche Menschen erinnern. Gerade weil ich auf jeden Fall gerade wieder merke, wie Hass, Hetze und Extremismus laut werden.

0: Guns N' Roses mit You Could Be Mine. Schön, dass ihr am Start seid. 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
3: Und jetzt für euch die drei größten Rocksongs aus dem Jahr 2009.
1: Platz 3.
3: Geschrieben für den Soundtrack für den neuen Transformers-Teil damals, New Divide von Linkin Park.
4: So
1: Platz 2.
3: Auf Platz 2 Green Day mit 21 Guns. Es geht unter anderem um Krieg und Verzweiflung.
1: Platz 1.
3: Nicht zu schlagen im Jahr 2009, dann aber Use Somebody von den Kings of Leon. Ursprünglich übrigens für Kesha geschrieben. Die Band war mit dem Text und mit der Melodie aber so zufrieden, dass sie dann gesagt haben, nee, den nehmen wir selbst. Gute Entscheidung, wenn man am Ende sieht, dass es sogar einen Grammy dafür gab.
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12: Auf der A1 Richtung Hamburg steht zwischen Öjendorf und Billstedt ein Fahrzeug auf der Fahrbahn. In der Gegenrichtung, Richtung Bremen, gibt es zwischen Billstedt und Stillhorn 8 Kilometer Stau, mindestens 23 Minuten Zeitverlust. Ebenfalls auf der A1 Richtung Lübeck zwischen Ahrensburg und Bad Oldesloe 3 Kilometer Stau, mindestens 8 Minuten Zeitverlust. Wir wünschen euch eine gute Fahrt.
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12: In Tellingstedt und Heide zeigt das Thermometer jeweils 16 Grad. In Büsum ist es etwas frischer mit 14 Grad. In den nächsten Stunden ist es überwiegend locker bewölkt. Heute Nacht sinkt das Thermometer auf frische 10 Grad. Morgen wird es teils wolkig bei bis zu 15 Grad.

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1: Die All American Reject. Sie bringen im Mai ihr erstes Album seit 13 Jahren raus. Krass. Gehen mit Sandbox auch auf Tour und sind am 10. Juni in Berlin. Ihr Name kommt aus einer Textzeile aus dem Green Day Song Reject. Da heißt es nämlich: So when the smoke clears, here I am, your reject all American.
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1: Hier sind die All American Rejects mit ihrer ersten Single seit 13 Jahren. Hier ist King Kong.
0: Jetzt.

0: So klingt euer Samstagmittag mit uns. Das war ein Green Day mit Basket Case. Schön, dass ihr mit dabei seid. Und jetzt schauen wir nochmal drauf auf unsere Rock'n'Pop News und gehen rein in die Top 3 News der Woche. Los geht's mit Kiss und ja, die sind wieder im Studio und das, obwohl die ja eigentlich Tschüss gesagt haben. In einem Interview jetzt haben sie aber gesagt, dass sie sogar schon einen Song fertig haben und der kommt aus der Feder von Gitarrist Paul Stanley und der ist ja zum Beispiel so für Knaller wie Black Diamond verantwortlich gewesen. Wann, wie, was rauskommt, das wissen wir noch nicht, aber das, was kommt, das wissen wir jetzt und wer Bock generell auf Kiss hat, ihre Avatar-Show gibt's ja gerade in Las Vegas. Rock'n'Pop News. Und die Toten Hosen, die beweisen einmal mehr, dass Punk nicht tot ist. Man weiß, was man hat. Mit ihrem neuen Lied Schlechte Nachbarn machen sie Stimmung für ihr allerletztes Studioalbum Trink aus, wir müssen gehen und so heißt ja auch ihre riesengroße Abschiedstour. Und nebenbei hauen sie auch noch ein Album voll mit Covern raus. Wie das alles klingen wird, das hören wir schon in 3 Wochen. Rock'n'Pop News. Und die legendären Rolling Stones dürfen natürlich auch nicht fehlen. Neues Album kommt ja im Juli, das wissen wir jetzt hundertprozentig und wie sie das da angeteasert haben, das war einfach legendär. Zuerst gab es ja mysteriöse Poster, dann eine Single, die man nur auf Vinyl kaufen konnte, dann noch mehr Poster und dann ja jetzt gerade endlich konkrete Infos und die nächste offizielle Single In The Stars. Und ich finde, die beiden Singles, die versprechen einfach richtig klassischen guten Stone-Sound, da kann man sich aufs Album freuen.
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8: Ich bin Babit Büchner. Im kommenden Jahr könnte es deutlich weniger Behandlungen in den Arztpraxen geben. Grund dafür sind die geplanten Einsparungen im Gesundheitswesen. Nach Angaben der kassenärztlichen Vereinigungen wären dadurch rund 46 Millionen Behandlungsfälle nicht finanziert.
9: Die Kassenärzte schlagen Alarm. Es drohen noch weniger Arzttermine, noch längere Wartezeiten und noch mehr Aufnahmestopps in Praxen. Denn das Gesetz sieht weniger Extrazahlungen an Ärzte vor. Aber die seien Unternehmer, sagt Kassenärztechef Gassen der Bild. Gibt es weniger Geld, müssten die Praxen ihre Angebote eben einschränken. Das Sparpaket soll dafür sorgen, dass die Beiträge der gesetzlichen Krankenkassen nicht weiter ansteigen. Das Gesetz muss noch durch den Bundestag und Bundesrat. Thomas Bremser, Nachrichtenredaktion.
8: Russlands Präsident Wladimir Putin hat sich bei der Militärparade zum 9. Mai sicher gezeigt, den Angriffskrieg gegen die Ukraine zu gewinnen. Er sei fest davon überzeugt, dass die Sache gerecht sei, so Putin.
10: Es war eine ungewöhnliche Militärparade hier im kalten Moskau ohne die sonst zur Schau gestellten Panzer und Raketen. Dieser abgespeckte Aufmarsch von tausenden Soldaten ist auch ein Zeichen dafür, dass es für Kreml-Chef Putin in seinem Krieg gegen die Ukraine nicht gut läuft. Zwar behauptete Putin in seiner Rede auf dem Roten Platz, die Armee komme voran, aber ein Sieg Russlands ist nicht in Sicht. Gelegen kam Putin aber eine von US-Präsident Trump vermittelte Waffenruhe, weil damit auch die befürchteten Drohnenangriffe Kiews zur Parade ausblieben. Aus Moskau, Ulf Mauder.
8: Die Südwest-CDU gibt grünes Licht für eine Neuauflage der grün-schwarzen Landesregierung in Baden-Württemberg. Die Delegierten stimmten bei einem Parteitag dem Koalitionsvertrag zu. CDU-Landeschef Manuel Hagel hatte zuvor bei seiner Partei für die Zusammenarbeit mit den Grünen geworben. Er sagte, man werde koalieren, aber nicht fusionieren. Aus Unterschieden könne etwas Neues, Gemeinsames geschaffen werden. In Venedig ist die 61. Kunstbiennale eine der wichtigsten Veranstaltungen für zeitgenössische Kunst. Aus Unterschieden könne etwas Neues gemeinsam.

0: Gemeinsames geschaffen werden. In Venedig ist die 61. Kunstbiennale, eine der wichtigsten Veranstaltungen für zeitgenössische Kunst, eröffnet worden. Begleitet wird sie in diesem Jahr von Diskussionen um die Teilnahme Russlands und Israels. Die Jury war in der vergangenen Woche aus Protest geschlossen zurückgetreten. Die sonst übliche Eröffnungsfeier fiel aus.
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2: Auf der A1 Richtung Hamburg gibt es zwischen Hamburg-Billstedt und Hamburg-Stillhorn 8 Kilometer Stau. In der Gegenrichtung Richtung Bremen stockt der Verkehr zwischen Hamburg-Harburg und dem Horster Dreieck auf 2 Kilometern. Ebenfalls auf der A1 Richtung Lübeck steht ihr zwischen dem Kreuz Wagterheide und Bad Oldesloe 1 Kilometer im Stau. Gute Fahrt.
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2: Bei euch in Tellingstedt sind es aktuell 15 Grad. In St. Peter-Ording messen wir 16. Und Friedrichstadt meldet 17 Grad. In den nächsten Stunden ist es überwiegend locker bewölkt. Heute Nacht sinkt das Thermometer auf frische 10 Grad. Morgen wird es wechselhaft mit zeitweiligem Regen bei bis zu 16 Grad.
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4: Ja, wunderschönen Samstag euch. Schön, dass ihr mit dabei seid. Der vorletzte Spieltag in der ersten und zweiten Bundesliga. Natürlich schauen wir da heute nochmal verstärkt drauf. Ansonsten habe ich Kinotickets für euch und auch ein paar richtig gute Tipps, wo ihr denn auf gute Rockkonzerte in den nächsten Tagen gehen könntet. Das ist die Rock Arena und dazu gibt es eben richtig gute Mucke und die gibt es jetzt auch für euch. Three Doors Down gleich, da vorne Warner und wir starten rein in diese Show mit Queen, A Kind of Magic. Schönen Samstag.
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0: Three Doors Down, It's Not My Time, Viertel nach zwei.
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0: Und es läuft für die niedersächsischen Zweitligisten, denn Hannover 96 gerade eben auswärts das so wichtige 1:0 gegen den VfL Bochum erzielt und damit ist man aktuell in der Live-Tabelle Tabellenzweiter. 61 Punkte, zwei Zähler vor Elversberg auf Rang 3. Die Elversberger, die sind aber erst morgen gefragt. Die spielen auswärts gegen Fortuna Düsseldorf. Fortuna Düsseldorf, die sind richtig drin im Abstiegskampf gerade dabei und dort ist auch Eintracht Braunschweig wieder zu finden. Aber die Löwen, die führen 2:0 gegen Dynamo Dresden. Auch das ganz, ganz wichtig. Die springen damit in der Live-Tabelle auf Tabellenplatz 14. Wie gesagt, Düsseldorf kann unten dann eben morgen noch theoretisch punkten und auch Fürth, die noch hinter der Eintracht sind, die sind auch morgen nochmal gefragt in der Hauptstadt bei Hertha BSC. Also für die abstiegsbedrohten Teams auf jeden Fall keine einfachen Duelle. Aber deswegen wären das wirklich sowohl für die Eintracht als auch für Hannover 96 ganz, ganz wichtige Zähler. Letzte Partie, Holstein Kiel liegt hinten 0:3 gegen den ersten FC Magdeburg. Den Kieler kann es egal sein, die sind seit letzter Woche auf jeden Fall schon gesichert. Und für die Magdeburger, auch die sind noch weiterhin unten drin im Abstiegskampf zu finden. Wenn noch was passiert in der zweiten Liga, dann hört ihr es natürlich hier bei mir in der Rock Arena und solange gibt es weiterhin gute Musik. Toto, Hold the Line, 14.16 Uhr, euer Samstag bei mir.
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3: Auf der A1 Richtung Fehmarn gibt es zwischen dem Dreieck Bad Schwartau und Pansdorf 5 Kilometer Stau. Rechnet mit mindestens 22 Minuten Zeitverlust. Ebenfalls auf der A1 in der Gegenrichtung Bremen steht ihr zwischen Hamburg-Billstedt und Hamburg-Stillhorn auf 5 Kilometern. Hier verliert ihr mindestens 12 Minuten. Auf der A7 Richtung Flensburg stockt der Verkehr zwischen dem Kreuz Rendsburg und Rendsburg-Büdelsdorf auf 1 Kilometer. Mindestens 2 Minuten Zeitverlust. Habt eine gute und sichere Fahrt.
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3: Bei euch in Husum sind es aktuell 17 Grad. In Büsum messen wir 14 und Brunsbüttel meldet 16 Grad. In den nächsten Stunden ist es überwiegend locker bewölkt. Heute Nacht sinkt das Thermometer auf frische 10 Grad. Morgen wird es wechselhaft mit zeitweiligem Regen bei bis zu 16 Grad.

0: Genau diese laute Mucke will ich doch bitte von den Foo Fighters hören. Asking for a Friend. Ich muss sagen, die hat mir in den letzten paar Songs, die sie rausgebracht haben, so ein bisschen gefehlt. Aber gut, dass wir die alten Klassiker da auf jeden Fall mal haben. Ich habe jetzt einen richtig schönen Tipp für euch.
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0: Iron Maiden bringt einfach eine neue Doku in die Kinos. Burning Ambition heißt der Film und der kommt sogar schon kommende Woche Donnerstag raus.
3: Any long career is gonna have ups and downs and you just kind of ride with it.
0: Dokumentiert den Aufstieg der Band, aber auch ein paar aktuellere Szenen sind auf jeden Fall zu sehen und ich finde das ganz spannend. Es geht nämlich so ein bisschen gegen den Trend. Guckt mal so auf die ganzen Musikfilme, die in den letzten Wochen, Monaten rauskamen. Das waren ja eigentlich alles richtige Spielfilme. Ja, zum Beispiel hier Michael Jackson, Bob Dylan, Johnny Cash und. Aber jetzt mal wieder so eine Doku. Ich finde es trotzdem mega, mega spannend, weil so ein halbes Jahrhundert einfach so im Schnelldurchlauf zu sehen, das Ganze noch auf großer Leinwand mit geilem Sound. Also das kann man sich doch super geben. Ich meine, über die Jungs könnte man ja ganz entspannt, glaube ich, auch einen Dreiteiler machen. Und das Beste ist, ihr könnt die neue Doku über Iron Maiden Burning Ambition vor allem for free sehen im Kino. 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
10: Ich bin Babette Büchner. Um den Anstieg der Krankenkassenbeiträge zu stoppen, hat die Koalition Sparmaßnahmen auf den Weg gebracht. Gekürzt wird unter anderem bei Arztpraxen. Die Kassenärzte warnen deshalb jetzt vor deutlich weniger Terminen für Patienten. Hausärzte und Allgemeinmediziner könnten damit rund 100 Fälle weniger pro Quartal behandeln. Das Bundeskabinett hatte das Sparpaket für das Gesundheitswesen Ende April auf den Weg gebracht. Es muss noch durch den Bundestag und den Bundesrat. Mit einer Militärparade in Moskau hat Russland den Sieg über Nazi-Deutschland gefeiert. Die Parade fällt aber in diesem Jahr deutlich kleiner aus, ohne Panzer und Raketen. Präsident Wladimir Putin zeigte sich bei seiner Rede überzeugt, den Krieg gegen die Ukraine zu gewinnen.
11: Ich bin fest davon überzeugt, unsere Sache ist gerecht. Wir stehen zusammen, der Sieg war immer und wird immer auf unserer Seite sein. Hurra!
10: In der Nacht war eine dreitägige Waffenruhe in Kraft getreten, die US-Präsident Donald Trump zuvor überraschend verkündet hatte. Altersvorsorge per Aktie bleibt für viele Menschen in Deutschland ein Tabu, trotz neuer staatlicher Förderung. Fast jeder zweite Erwerbstätige hält es für unwahrscheinlich, ein gefördertes Altersvorsorgedepot zu eröffnen, ergab eine YouGov-Umfrage für die Postbank.
12: Die Deutschen gelten beim Geldanlegen als vorsichtig. Aktien und Fonds sind vielen zu unsicher, obwohl dabei langfristig oft mehr rumkommt als beim klassischen Sparkonto. Ab Januar soll es neue Möglichkeiten geben, privat und staatlich gefördert über ein Altersvorsorgedepot für den Ruhestand.

0: Prüfstand vorzusorgen. Kinder und Jugendliche können mit der Frühstartrente den ersten Grundstein legen. Laut Umfrage würde rund ein Drittel der Berufstätigen dann aber eine sichere Anlage mit garantiertem Auszahlungsbetrag wählen, statt der Risikovariante ohne Garantien. Katrin Müller, Nachrichtenredaktion.
1: Nach dem Hantavirus-Ausbruch auf dem Kreuzfahrtschiff Hondius sind Rückführungsflüge für deutsche und andere europäische Passagiere geplant. Das Schiff wird morgen vor dem Hafen von Granadilla im Süden von Teneriffa erwartet, hieß es von den spanischen Behörden. Die Planungen für die Ankunft inklusive Untersuchungen und Quarantäneprozeduren werde unter anderem von der Weltgesundheitsorganisation verantwortet.
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3: Auf der A1 Richtung Fehmarn gibt es zwischen dem Dreieck Bad Schwartau und Pansdorf 5 Kilometer Stau. In der Gegenrichtung Richtung Bremen stockt es zwischen Hamburg-Morfleet und Hamburg-Stillhorn auf 2 Kilometern. Gute Fahrt.
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3: In Friedrichstadt haben wir aktuell 16 Grad, in Brunsbüttel sind es 17 und auch in Husum zeigt das Thermometer 16 Grad. In den nächsten Stunden ist es überwiegend locker bewölkt. Heute Nacht sinkt das Thermometer auf frische 10 Grad. Morgen wird es wechselhaft mit zeitweiligem Regen bei bis zu 16 Grad.
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4: Wunderschönen Samstag euch ein. Schlusspfiff in der zweiten Fußball-Bundesliga. Eintracht Braunschweig feiert ganz, ganz wichtige 3 Punkte im Abstiegskampf. 2:1 schlagen die Löwen im letzten Heimspiel dieser Saison Dynamo Dresden. Springen damit in der Live-Tabelle auf Tabellenplatz 14. Düsseldorf und Fürth hinter der Eintracht, die können aber noch nachziehen, zumindest mal. Dann, Hannover hat den nächsten Dämpfer erlitten gegen den VfL Bochum. Da gab es nämlich nur ein 1:1. Die Hannoveraner, die bleiben damit Tabellendritter, sind auch punktgleich mit den Tabellenzweiten Elversberg. Aber auch die spielen morgen erst. Und letzte Partie, Holstein Kiel verliert gegen den 1. FC Magdeburg 1:3. Gleich geht's dann los in der ersten Fußball-Bundesliga. Da schauen wir natürlich auch nochmal ein bisschen genauer drauf. Das Ganze nach Hedonism, nach Linkin Park Lost. Und jetzt unserem Rockklassiker voll. Der kommt vom wunderbaren Billy Idol und heißt Money Money.
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1: Gleich gehen sie los, die vier Nachmittagsspiele des 33. Spieltags, dem vorletzten Spieltag in dieser Bundesliga-Saison. Wir gucken natürlich nochmal da ganz schnell drauf. In der Rock-Arena heißt das immer ein Spiel, ein Fakt und starten dort mit Leipzig gegen Pauli. Aufgrund der Amokfahrt wurde die Partie jetzt als Hochsicherheitsspiel eingestuft. Vor dem Spiel wird mit einer Schweigeminute der Opfer gedacht. Außerdem laufen beide Teams natürlich auch mit Trauerflor auf. Absolutes Spitzenspiel heute in Stuttgart. Stuttgart gegen Leverkusen. Beide Mannschaften haben aktuell 58 Punkte. Beide wollen in die Champions League. Aber der VfB, der halt konnte seit 16 Jahren nicht mehr zu Hause gegen die Werkself gewinnen. Wenn man wirklich in die Königsklasse will, dann sollte sich das heute ändern. Nächste Partie, Hoffenheim-Bremen. Während die TSG Europa ja bereits sicher hat, kann Werder heute den Klassenerhalt endgültig fix machen. Und das Schöne ist, wir dürfen uns wahrscheinlich auf eine torreiche Partie freuen. Im Schnitt fallen hier nämlich fast 3,5 Tore pro Spiel. Die letzte Partie, die heißt Augsburg gegen Gladbach und dort geht's ehrlicherweise eigentlich um nichts mehr. Vielleicht noch um eine kleine Revanche, denn die Fuggerstädter, die sie wollen sich vielleicht für das 0-4-Debakel im Hinspiel revanchieren. Das sind sie also, die vier Nachmittagsspiele, auf die wir uns gleich freuen dürfen hier bei mir in der Rock Arena. Verpasst ihr natürlich nichts.
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7: Auf der A1 Richtung Hamburg gibt es zwischen Hamburg-Moorfleet und dem Dreieck Hamburg-Norderelbe 2 Kilometer Stau. In der Gegenrichtung Richtung Fehmarn staut es sich zwischen dem Dreieck Bad Schwartau und Pansdorf auf 4 Kilometern. Auf der A21 Richtung Bargteheide zwischen Schwissel und Bad Oldesloe Süd 2 Kilometer Stau. Wir wünschen euch eine gute Fahrt.
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7: In Husum zeigt das Thermometer 15 Grad. In Tellingstedt wird es mit 16 Grad etwas milder und in Heide erreichen wir 17 Grad. In den nächsten Stunden ist es überwiegend locker bewölkt. Heute Nacht sinkt das Thermometer auf frische 10 Grad. Morgen wird es wechselhaft mit zeitweiligem Regen bei bis zu 16 Grad.
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9: Wunderschönen Samstagnachmittag, kurz nach 3:30. Ihr wisst, was das heißt. Rock on, Anpfiff in der ersten Fußball-Bundesliga. Der vorletzte Spieltag steht an, der 33. Spieltag. 4 Spiele sind's: Leipzig gegen Pauli, Stuttgart gegen Leverkusen, Augsburg gegen Gladbach, Hoffenheim gegen Werder. Es geht natürlich weiterhin noch um so einiges und ich kann so viel sagen, es ist auch schon was passiert. Den ersten Treffer, den hat es sogar schon gegeben, nach nicht mal einer Minute, nach 30 Sekunden, um genau zu sein. Leverkusen führt auswärts gegen den VfB Stuttgart. Gleich dazu mehr in ein paar Minuten natürlich nochmal. Aber erstmal starten wir rein. Natürlich mit dem Fußballsong schlechthin. Hier sind die Dropkick Murphys. Hier ist You Will Never Walk Alone.

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1: Gibt es eigentlich was Romantischeres als eine Rockband, die sich schon in der Highschool gegründet hat? Nicht. Frag mal nach bei Green Day, U2, Van Halen, Red Hot Chili Peppers und wie sie alle heißen. Ich würde sagen nein.
2: Jo, und das gilt auf jeden Fall auch für All Time Low aus dem schönen Towson, einem Vorort von Baltimore.
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2: Hier sind sie jetzt mit ihrer neuen Scheibe Falling for Strangers.
0: Jetzt.

0: wird angesagt, der Tipp unserer Morning Rock Show. All Time Low sind zurück, hier mit Falling for Strangers um 15.39 Uhr gleich. Und es gab die direkte Antwort vom VfB Stuttgart zwischen Stuttgart und Leverkusen nach nicht mal 8 Minuten. Jetzt also 1:1.
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0: toten Hosen machen alles aus Liebe. Zwei Treffer hat es gegeben, schon in der ersten Fußball-Bundesliga. Stuttgart-Leverkusen 1:1. Ansonsten noch die anderen drei Partien. Torlos, Leipzig-Pauli 0:0. Augsburg gegen Gladbach 0:0. Und Hoffenheim gegen Bremen ebenfalls noch 0:0. Wenn irgendwo was passiert, hört ihr es hier bei mir in der Rock-Arena. Ansonsten gibt es jetzt erstmal von uns einen kleinen Tipp. Wenn ihr nämlich mal wieder Bock auf ein richtig gutes Rock-Konzert habt. Ja, da hat der Kollege Vincent Schulze wieder was für euch vorbereitet. Das ist unser Rockradar.
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2: Freitag, 15. Mai, Kulturzentrum Faust in Hannover und los geht's um 20 Uhr. Das sind so ein bisschen die Hard Facts zu einem richtig coolen Konzert von der Band hier. The Undertones wollen mit euch ihren 50. Geburtstag feiern und das wird auf jeden Fall ein geiles Konzert. Karten gibt's hier ab 48 Euro. Und am Samstag, den 16. Mai, da haben wir diesen Singer-Songwriter aus Österreich bei uns in Hannover im Musikzentrum. Voodoo Jürgens kommt vorbei, zusammen mit seiner Band. Los geht's hier um 20 Uhr und Karten gibt's ab 29 Euro.
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0: Wisst ihr Bescheid. Danke dir, Vincent. Und wir machen weiter mit Musik. Disturbed, Land of Confusion. 15:44 Uhr haben wir es gleich.

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3: Ich bin David Büchner. Das ungarische Parlament hat Péter Modrá zum neuen Ministerpräsidenten gewählt. Eine deutliche Mehrheit der Abgeordneten stimmten für den bürgerlichen Politiker, der damit Viktor Orbán nach 16 Jahren an der Macht ablöst.
4: Modrás Tisza-Partei hatte die Parlamentswahl im April mit klarem Vorsprung gewonnen. Der neue Regierungschef verspricht nicht weniger als eine Systemwende. Unter Orbán war Ungarn zu einer korrupten Halbautokratie verkommen. In Europa war das Land isoliert. Modrá möchte rechtsstaatliche und demokratische Verhältnisse schaffen. Die Ungarn sollen wieder eine Zukunft für sich und ihr Land sehen können, sagte er in seiner Antrittsrede. Aus Budapest, Gregor Mayer.
3: Nach einer von US-Präsident Donald Trump vermittelten Waffenruhe im Ukraine-Krieg hat Kreml-Chef Wladimir Putin seine Militärparade zum 9. Mai störungsfrei durchgezogen, wenn auch deutlich kleiner, ohne Panzer und Raketen. Die von ukrainischer Seite befürchteten Drohnenangriffe blieben aus. Russland feiert am 9. Mai den Tag des Sieges der Sowjetunion über Nazi-Deutschland. In seiner Rede zeigte sich Putin sicher, dass Moskaus Armee auch den Krieg gegen die Ukraine gewinnt. In Baden-Württemberg ist die letzte Hürde für eine Neuauflage der grün-schwarzen Landesregierung genommen worden. Die Delegierten von Grünen und CDU stimmten dem Koalitionsvertrag bei Parteitagen zu.
5: Schon seit 2016 regieren Grüne und CDU gemeinsam in Baden-Württemberg. Bislang hieß der Ministerpräsident Winfried Kretschmann. Nun soll am kommenden Mittwoch Cem Özdemir zum neuen Regierungschef gewählt werden. Er hatte sich im Wahlkampf regelmäßig von der Grünen Bundespartei abgesetzt und damit im Schlussspurt den CDU-Spitzenkandidaten Manuel Hagel doch noch überholt. Allerdings sehr knapp, deshalb gibt es im neuen Landtag eine seltene Pattsituation. Beide Parteien haben jeweils 56 Mandate. Thomas Brock, Nachrichten. Redaktion.
3: Und zum Sport. Magdeburg hat einen großen Schritt in Richtung Klassenerhalt in der zweiten Fußball-Bundesliga gemacht. Die Mannschaft gewann gegen Kiel mit 3:1. Dresden verpasste die vorzeitige Rettung. Die Sachsen verloren mit 1:2 beim Abstiegskampf-Konkurrenten Braunschweig. Im Aufstiegskampf hat Hannover die Chance verpasst, Druck auf die Konkurrenz zu machen. Gegen Bochum stand es am Ende 1:1.
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6: Auf der A1 Richtung Bremen kommt es zwischen dem Dreieck Hamburg-Norderelbe und Hamburg-Stillhorn zu dichtem Verkehr. Rechnet mit mindestens einer Minute Verzögerung. Gute Fahrt.
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1: In Büsum sind es aktuell 15 Grad, in St. Peter-Ording haben wir 16 und in Tellingstedt messen wir 17 Grad. In der Nacht sinkt das Thermometer auf milde 12 Grad. So wird das Wetter morgen. Erwartet einen Tag mit wechselnden Wolken und Regen bei anfangs 12 Grad. Im Laufe des Tages steigt das Thermometer auf bis zu 13 Grad an.
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2: Ja, wunderschönen Samstag. Der vorletzte Spieltag in der ersten Fußball-Bundesliga. 4 Partien haben wir. Geht heute vor allem um die Champions League, aber auch im Abstiegskampf mit Pauli einiges los. Und da starten wir auch direkt mal. Die Hamburger liegen hinten 0-2 gegen RB Leipzig. Damit weiterhin auch nur auf Tabellenplatz 17. Würde bedeuten, dass Werder auf jeden Fall mal nicht mehr direkt absteigen könnte. Und das, obwohl sie hinten liegen. 0-1 gegen die TSG Hoffenheim. Augsburg führt mittlerweile 3-0 gegen Gladbach. Und der VfB Stuttgart, der führt 3-1 im Kampf um die Champions League im direkten Duell gegen Bayern 04 Leverkusen. Wir gehen gleich ins letzte Drittel und bei mir in der Rock Arena verpasst ihr natürlich nichts. Aber natürlich verpasst ihr auch keine gute Musik. AC/DC, TNT, 17:05 haben wir. Schönen Samstag.
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0: Pretty Fly for White Guy. The Offspring, Viertel nach fünf.
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0: Ja, um so richtig viel geht's in dieser Bundesliga-Saison, ehrlich gesagt, nicht mehr. Also so viele offene Entscheidungen haben wir nicht. Es ist nicht die spannendste Bundesliga-Saison, das ist ziemlich eindeutig. Aber ein paar Entscheidungen, die müssen ja trotzdem noch fallen. Wer zum Beispiel schnappt sich den letzten Champions League-Platz? Tabellenplatz 4. Aktuell die besten Karten hat hier der VfB Stuttgart. Denn der führt 3:1 gegen Bayern 04 Leverkusen und hängt die Werkself damit ein bisschen ab. Aber punktgleich mit den Stuttgartern, nur mit dem schlechteren Torverhältnis. Direkt dran ist auch die TSG Hoffenheim. Denn auch die führt 1:0 gegen Werder Bremen. Die Bremer ja schon seit der 5. Spielminute nur noch zu 10. auf dem Feld. Glattrote Karte für Verteidiger Sugawara. Könnte sein letzter Auftritt gewesen sein für die Werder. Spieler, der ist ja nur aus England ausgeliehen, je nachdem, ob man den dann doch noch fest verpflichten würde. Es sieht übel aus, hingegen guckt man mal in den Norden nach Hamburg, denn Pauli liegt hinten 0:2 gegen RB Leipzig. Pauli damit weiterhin Tabellen 17. Punktgleich mit Wolfsburg. Die spielen morgen noch gegen die Bayern und nächste Woche ja dann das absolute Endspiel. Pauli gegen Wolfsburg. Letzte Partie, Augsburg führt 3:0 gegen Gladbach. Bei dem Spiel geht es wirklich um gar nichts mehr. Sollte noch was passieren in den letzten 10, 15 Minuten, hört ihr es hier bei mir in der Rock Arena. Und so lange geht es weiter mit Mucke.
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9: Auf der A1 Richtung Lübeck gibt es zwischen Pansdorf und Rathekau 2 Kilometer Stau. Rechnet mit mindestens 13 Minuten Zeitverlust. Gute Fahrt.
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9: In Heide sind es aktuell 17 Grad, auch in Brunsbüttel zeigt das Thermometer 17 Grad und in Wacken messen wir ebenfalls 17 Grad. In der Nacht sinkt das Thermometer auf milde 12 Grad. So wird das Wetter morgen. Erwartet einen Tag mit wechselnden Wolken und Regen bei anfangs 12 Grad. Im Laufe des Tages steigt das Thermometer auf bis zu 13 Grad an.
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1: Und jetzt haben wir eine brandneue Kombo für euch, die bislang kaum einer kennt. Und das wollen wir ändern: nämlich Harsh aus Paris. Im Juli erst ihr zweites Album raus und wollen echte Gefühle mit echten Gitarren verbinden.
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1: Hier sind Harsh mit Back to Life.
0: Jetzt.

0: auch so ein Song, den man einfach mitsingen kann. Smash Mouth mit All Star war das hier gerade um 17.43 Uhr.
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0: Und das waren sie schon wieder, die vier Nachmittagsspiele am 33. Spieltag. Der vorletzte Spieltag, um genau zu sein. Und da gab es noch mal ein paar richtig entscheidende Ergebnisse auf jeden Fall heute. Im direkten Kampf um die Champions League zum Beispiel. Der VfB Stuttgart schlägt Bayer 04 Leverkusen 3:1. Damit haben die Stuttgarter am letzten Spieltag die besten Chancen eben auf den letzten Champions League Platz. Auf Tabellenplatz 4. Das obwohl auch die TSG Hoffenheim gewonnen hat. 1:0 und deswegen wird das da ganz, ganz spannend. Beide Teams, nämlich also Stuttgart und Hoffenheim, gehen mit 61 Zählern rein in den letzten Spieltag. Nicht so gut sieht das Ganze aus für St. Pauli, die haben verloren 1:2 gegen RB Leipzig. Damit bleibt man Tabellen-17. Punktgleich mit dem VfL Wolfsburg. Die sind gleich dann erst gefragt. Die spielen heim gegen den ersten FC, sage ich schon, gegen Bayern München natürlich. Da wird dann spannend zu sehen sein. Sollten die Wolfsburger dann überraschenderweise doch gewinnen, dann könnte das schon eine kleine Vorentscheidung sein, denn das Torverhältnis der Wölfe, das ist schon nochmal deutlich, deutlich besser als das der Hamburger. Ansonsten können wir uns da ja auf einen absoluten Showdown kommende Woche dann also freuen am letzten Spieltag. Da spielt eben Pauli gegen den VfL Wolfsburg. Also gucken wir auf jeden Fall gleich dann nochmal rüber auf das Topspiel um 18.30 Uhr. Ein Spiel hatten wir noch. Ach ja, da ging es eigentlich um die goldene Ananas, da ging es um gar nichts mehr. Die beiden Teams sind eh schon durch. Augsburg gegen Gladbach. Augsburg gewinnt das Spiel 3:1. Also, das waren sie, die vier Nachmittagsspiele. Ich habe schon richtig Bock dann eben also auf die ganz, ganz große Konferenz nächste Woche Samstag. Alle Teams gleichzeitig hier bei mir in der Rock Arena.
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0: Und so lange können wir uns auch auf gute Musik freuen. Volbeat jetzt hier mit Fallen um 17:45 Uhr.

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1: Nein.
3: 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Ist doch klar, Mutter Therese!
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1: Ich bin Babit Büchner. Mit der Wahl von Peter Modja zum Ministerpräsidenten ist in Ungarn die 16-jährige Ära von Viktor Orban zu Ende gegangen. Das Parlament hob mit deutlicher Mehrheit den Chef der bürgerlichen Tisza-Partei ins höchste Regierungsamt. Anschließend legte Modja den Amtseid ab. Die neue Parlamentspräsidentin hatte zuvor als erste Amtshandlung verfügt, dass nach 12 Jahren die Europafahne wieder an der Fassade des Parlamentsgebäudes angebracht wird. Mit einer Militärparade in Moskau hat Russland wie immer am 9. Mai den Sieg über Nazi-Deutschland gefeiert. Die Parade fiel in diesem Jahr dabei deutlich kleiner aus.
2: Der Kreml hier in Moskau reagierte erleichtert, dass die Militärparade ohne die befürchteten Drohnenangriffe aus der Ukraine über die Bühne ging. Aus Angst vor Störungen verzichtete Kreml-Chef Putin diesmal auf die sonst übliche Waffenschau mit Panzern und Raketen. Sehr gelegen kam Putin und den tausenden Soldaten heute auch eine von US-Präsident Trump vermittelte Waffenruhe. Die hielt zwar zumindest hier in Moskau, an anderen Stellen aber warfen sich die Kriegsparteien erneut massenhafte Verstöße vor. Aus Moskau, Ulf Mauder.
1: Das vom Hunter-Virus-Ausbruch betroffene Kreuzfahrtschiff Hondius soll morgen früh Teneriffa erreichen. Bei Tageslicht sollen die Menschen dann von Bord gehen können. Der Chef der Weltgesundheitsorganisation WHO versucht unterdessen, die Sorgen der Menschen auf Teneriffa zu zerstreuen.
3: Es ist sehr ungewöhnlich, dass sich der WHO-Chef in einem Brief direkt an die Bewohner der Insel richtet. Er verstehe ihre Sorgen, aber die seien unbegründet. Der Transport der Passagiere zu den Flugzeugen sei bestens organisiert, ein Kontakt mit Bürgern oder auch nur Gegenständen auf der Insel gar nicht möglich. Außerdem sei es erfreulich, dass auf dem Kreuzfahrtschiff kein neuer Verdachtsfall aufgetreten sei. Grundsätzlich versicherte der WHO-Chef erneut, dass das Hunter-Virus nicht mit Covid vergleichbar sei. Aus Wien, Matthias Röder.
1: Und zum Fußball. RB Leipzig ist sicher in der Champions League nach einem 2:1-Sieg gegen den FC St. Pauli. Und Augsburg darf weiter vom Einzug in die Conference League träumen nach einem 3:1 gegen Mönchengladbach. Außerdem spielten Stuttgart-Leverkusen 3:1 und Hoffenheim-Werder Bremen 1:0.
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4: Auf der A1 Richtung Lübeck stockt der Verkehr zwischen Pansdorf und Rathekau auf 1 Kilometer. Ihr verliert dort mindestens 2 Minuten. Gute Fahrt.
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4: Bei euch in Tellingstedt sind es aktuell 16 Grad, in Friedrichstadt ebenfalls. Brunsbüttel meldet 17 Grad. In der Nacht sinkt das Thermometer auf milde 12 Grad. So wird das Wetter morgen. Erwartet einen Tag mit wechselnden Wolken und Regen bei anfangs 12 Grad. Im Laufe des Tages steigt das Thermometer auf bis zu 13 Grad an.
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6: Wunderschönen Abend euch. Wunderschönen Samstagabend vor allem. Was geht heute bei euch noch? Lasst mal gerne eine WhatsApp da. Was steht bei euch heute noch an für eine geile Feier? Ich mache heute auf jeden Fall später einen ganz, ganz ruhigen. War gestern lange unterwegs. Meine Freundin, die ist jetzt offiziell Tierärztin, aber gestern

0: gestern, da stand gestern der Examensball an, da haben wir ordentlich auf jeden Fall gefeiert. Aber für euch gibt's natürlich jetzt den perfekten Soundtrack, vielleicht zum Vorglühen jetzt mit unserem Rockklassiker um voll. Geht mit dem Song auf jeden Fall ganz gut, oder? Van Halen, Jump, 18.05 Uhr haben wir es gleich. Schön, dass ihr mit dabei seid hier bei mir in der Rockarena.
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0: The Calling, Wherever You Will Go. Richtig gute Nummer. Und gemeinsam schauen wir dann mal drauf, wo ihr denn in den nächsten Tagen und Wochen mal wieder auf ein gutes Rockkonzert gehen könntet. Das ist unser Rockradar. Kollege Vincent Schulze hat da mal wieder ein bisschen was für euch rausgesucht.
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2: Die Osnabrücker Maiwoche läuft noch und am Dienstag gibt's direkt das nächste Highlight im Herrentaichswall. Bruchbude, The Lifelines und Raum 27 am Dienstagabend. Geile Bands und eine gute Stimmung, das kann ich euch da garantieren. Und so geht's auch am Mittwoch weiter, direkt wieder im Herrentaichswall. Da habe ich für euch Katerfahrt, Rodeo 5000 und der Headliner Fersengold.
3: Der falsche Leuchtturm.
2: Zwei Abende wirklich mit ordentlich Party, mit richtig geiler Stimmung, kann ich euch nur empfehlen und der Eintritt ist auch noch kostenlos.
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0: Wissen wir Bescheid. Vielen Dank dir, Vincent. Und weiter geht's jetzt mit richtig guter Mucke. Hier kommt The Journey, Wheel in the Sky. Schönen Samstagabend.

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0: Whiskey in the Jar. Perfektes Cover für euren Samstagabend. 8.23 Uhr haben wir es. Und jetzt machen wir weiter mit einem richtig guten Duo. Alte trifft Jung. Aerosmith, Steven Tyler, gemeinsame Sache gemacht mit Youngblood. My Only Angel heißt ihre neue Nummer. Und auf Youngblood freue ich mich besonders auch, der ja in diesem Jahr beim Hurricane Festival am Freitag der Headliner.
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5: Auf der A1 Richtung Hamburg stockt es zwischen Rheinfeld und Bad Oldesloe auf 1 Kilometer. In der Gegenrichtung Richtung Lübeck gibt es ebenfalls stockenden Verkehr auf 1 Kilometer. Im weiteren Verlauf der A1 Richtung Lübeck stockt der Verkehr zwischen Pansdorf und Rathekau auf 2 Kilometern. Gute Fahrt!
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5: Bei euch in Friedrichstadt sind es aktuell 16 Grad. In Brunsbüttel messen wir 17 und in Tellingstedt ebenfalls 16 Grad. In der Nacht sinkt das Thermometer auf milde 12 Grad. So wird das Wetter morgen. Erwartet einen Tag mit wechselnden Wolken und Regen bei anfangs 12 Grad. Im Laufe des Tages steigt das Thermometer auf bis zu 13 Grad an.

0: gutes Cover von Gun Word Up. Und wir machen natürlich auch direkt hier weiter.
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0: Ich habe ein bisschen Rocky-Feeling für euch mitgebracht. Survivor Eye of the Tiger. Außerdem die ersten Minuten in der ersten Fußball-Bundesliga beim Topspiellaufen. Wolfsburg gegen die Bayern geht noch um einiges, da Pauli ja heute verloren hat. Könnte der VfL Wolfsburg so eine Mini-Vorentscheidung auf jeden Fall schaffen, sollte man die Überraschung packen, die Bayern doch noch zu besiegen. Dann müsste auch Werder sich so langsam wieder ein paar Ängste machen, doch mal vielleicht in die Relegation reinzurutschen. Sollte Wolfsburg heute nicht gewinnen, ist Werder sicher nächstes Jahr in der Bundesliga dabei. Jetzt geht's weiter mit Survivor, hier ist Eye of the Tiger.

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1: Iron Maiden bringen einfach eine neue Doku in die Kinos. Burning Ambition heißt der Film und der kommt sogar schon kommende Woche Donnerstag raus.
2: Any long career is gonna have ups and downs and you just kind of ride with it.
1: Dokumentiert den Aufstieg der Band, aber auch ein paar aktuellere Szenen sind auf jeden Fall zu sehen und ich finde das ganz spannend. Es geht nämlich so ein bisschen gegen den Trend. Guckt man so auf die ganzen Musikfilme, die in den letzten Wochen, Monaten rauskamen. Das waren ja eigentlich alles richtige Spielfilme. Ja, zum Beispiel hier Michael Jackson, Bob Dylan, Johnny Cash und. Aber jetzt mal wieder so eine Doku. Ich finde es trotzdem mega, mega spannend, weil so ein halbes Jahrhundert einfach so im Schnelldurchlauf zu sehen, das Ganze noch auf großer Leinwand mit geilem Sound. Also das kann man sich doch super geben. Ich meine, über die Jungs könnte man ja ganz entspannt, glaube ich, auch einen Dreiteiler machen. Und das Beste ist, ihr könnt die neue Doku über Iron Maiden Burning Ambition vor allem for free sehen im Kino. 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
2: Ich bin Babette Büchner. Nach dem vorläufigen Stopp der Entlastungsprämie hat Bundeskanzler Friedrich Merz Beratungen der Koalition über andere Lösungen angekündigt. Man werde diskutieren, was noch getan werden könne, so der Kanzler.
3: Es war eine Schlappe für die Bundesregierung. Ihr Plan, dass Beschäftigte vom Arbeitgeber bis zu 1.000 Euro steuerfrei bekommen können, ist erst einmal vom Tisch. Der Bundesrat stimmte dem Gesetzentwurf nicht zu, wegen der befürchteten Einnahmeausfälle. Ob die Regierung nun den Vermittlungsausschuss anruft, um dort nach einem Kompromiss zu suchen, ist noch offen. Das Thema Entlastungen dürfte auf jeden Fall zentral sein beim Koalitionsausschuss am kommenden Dienstag. Aus Berlin, Thomas Brockt.
2: Das ungarische Parlament hat Peter Matyja zum neuen Ministerpräsidenten gewählt. Eine deutliche Mehrheit der Abgeordneten stimmten für den bürgerlichen Politiker. Matyja löst Viktor Orbán nach 16 Jahren an der Macht ab.
4: Matyjas Tisza-Partei hatte die Parlamentswahl im April mit klarem Vorsprung gewonnen. Der neue Regierungschef verspricht nicht weniger als eine Systemwende. Unter Orbán war Ungarn zu einer korrupten Halbautokratie verkommen. Die Wirtschaft stagnierte, in Europa war das Land isoliert. Matyja möchte rechtsstaatliche und demokratische Verhältnisse schaffen. Die Ungarn sollen wieder eine Zukunft für sich und ihr Land sehen können, sagte er in seiner Antrittsrede. Aus Budapest, Gregor Mayer.
2: Grüne und CDU haben grünes Licht gegeben für eine Neuauflage der grün-schwarzen Landesregierung in Baden-Württemberg. Die Delegierten beider Parteien stimmten dem Koalitionsvertrag bei Parteitagen zu. Die beiden Verhandlungsführer Cem Özdemir und Manuel Hage warben für einen politischen Kurs der Mitte. Und zum Fußball. RB Leipzig ist sicher in der Champions League nach einem 2:1-Sieg gegen Abstiegskandidat FC St. Pauli. Und auch Stuttgart ist auf dem besten Weg in Richtung europäische Königsklasse. Die Mannschaft zog durch ein 3:1 im direkten Duell an Bayer Leverkusen vorbei. Augsburg darf weiter vom Einzug in die Conference League träumen nach einem 3:1 gegen Mönchengladbach. Und Hoffenheim gewann gegen Werder Bremen mit 1:0.
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5: Auf der A1 Richtung Lübeck zwischen Neustadt Mitte und Scharbeutz stockt der Verkehr. Rechnet mit mindestens 3 Minuten Zeitverlust. Gute Fahrt.
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5: In Büsum zeigt das Thermometer 14 Grad, in Friedrichskoog sind es 16 Grad und aus Heide werden 17 Grad gemeldet. In der Nacht sinkt das Thermometer auf milde 12 Grad. So wird das Wetter morgen. Erwartet einen Tag mit wechselnden Wolken und Regen bei anfangs 12 Grad. Im Laufe des Tages steigt das Thermometer auf bis zu 13 Grad an.
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7: Ja, wunderschönen Samstagabend. Schön, dass ihr weiterhin hier am Start seid in der Rock Arena. Eine Stunde haben wir gemeinsam noch das Vergnügen und ich würde sagen, lasst uns die Zeit auch nutzen für richtig gute Mucke. Gleich zum Beispiel R.E.M., Man on the Moon, Linkin Park, The Emptiness Machine, ihr Song zum Comeback und unser Rockklassiker um voll. Der kommt von Free und heißt All Right Now und damit Abfahrt.

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1: Wir drücken dem Engelhardt die Daumen. Vor knapp 2 Monaten gab es ja diese Schnapsidee, dass er einfach mal einen Halbmarathon laufen will. Und morgen ist es dann soweit. Morgen läuft er ihn also wirklich in seiner Heimatstadt Göttingen. Engelhardt, von mir aus auch nochmal, du packst das. Ich bin mir da ganz, ganz sicher. Wir beide waren ja auch zusammen mal trainieren. Ich bin mir sicher, du kriegst das hin. Und es lohnt sich morgen auf jeden Fall mal auf unsere Socials dann zu schauen. Der Eggers, der ist nämlich auch da zum Anfeuern und nimmt uns auf jeden Fall ordentlich mit. Und falls euch ja vielleicht da draußen auch das Lauffieber gepackt hat, ich meine, das Wetter, es wird jetzt auch wieder besser, dann denkt dran, wir haben natürlich auch noch unsere gemeinsame Laufgruppe über die Lauf-App Strava. Müsst ihr einfach nur nach der Gruppe Rockbuddy suchen. Auch da feuern wir uns untereinander in unserer Community immer wieder gegenseitig an. Das macht richtig Spaß, kann ich euch sagen.

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1: Hallo auf die Straßen. Aktuell liegen uns keine Meldungen vor. Ihr habt freie Fahrt. In 30 Minuten gibt es hier das nächste Update. Kommt gut und sicher an euer Ziel.
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1: In Friedrichskoog zeigt das Thermometer 16 Grad, in Büsum sind es 14 und in St. Peter-Ording messen wir 15 Grad. In der Nacht sinkt das Thermometer auf milde 12 Grad. So wird das Wetter morgen. Erwartet einen Tag mit wechselnden Wolken und Regen bei anfangs 12 Grad. Im Laufe des Tages steigt das Thermometer auf bis zu 13 Grad an. 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
1: Und jetzt haben wir echte Newcomer für euch. Frisch aus den USA und bei uns noch recht unbekannt. The Props mit Sing.

0: haben gerade erst ihre Debüt-EP rausgebracht und bringen uns atmosphärischen Alternative Rock aus Los Angeles mit.
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0: Hier sind The Probs mit Seyama.
1: Yes.

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Metallica The Unforgiven hier bei mir in der Rock Arena und gleichzeitig für mich das Stichwort Ciao zu sagen. Ich verabschiede mich rein. Nächste Woche der allerletzte Spieltag in der ersten Fußball-Bundesliga. Natürlich hören wir uns da wieder dann von 14 bis 20 Uhr hier bei uns in der Rock Arena. Und übrigens schon mal zum Vormerken, nächste Woche Sonntag von 10 bis 12 Uhr auch ein Rock Arena Spezial. 2 Stunden gibt es von mir alle Einblicke und Insights zum letzten Spieltag auch in der zweiten Fußball-Bundesliga. Also hören wir uns in der kommenden Woche auf jeden Fall vermehrt. Euch jetzt erstmal allen noch ein tolles Wochenende. Morgen natürlich einen schönen Muttertag und dann eben dann bis demnächst. Ich bin Cedric Kunz, hat mir wieder Spaß gemacht und zum Schluss gibt's nochmal einen meiner absoluten Lieblingssongs. The Killers, Mr. Brightside. Das macht doch Bock aufs Feiern.

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2: Ich bin Babette Büchner. Nach dem vorläufigen Aus für die versprochene Entlastungsprämie hält Bundesfinanzminister Lars Klingbeil an Finanzhilfen für Beschäftigte fest. Seine Hand bleibe ausgestreckt, sagte Klingbeil. Die Bundesregierung wird bei ihrem nächsten Spitzentreffen am Dienstag über Lösungen beraten.
3: Man dürfe sich jetzt nicht im Klein-Klein zerlegen, sondern müsse den

0: Ein Signal senden, mahnt Finanzminister Klingbeil. Nach dem Nein der Länder zur steuerfreien Prämie könnten beim Treffen am Dienstag Entlastungen über eine Reform der Einkommensteuer angeschoben werden. Davon sollen dann vor allem Menschen mit kleinen und mittleren Einkommen profitieren. Aber auch da ist fraglich, ob die Länder am Ende mitziehen. Denn sie lehnen die Entlastungsprämie für Beschäftigte vor allem wegen möglicher Steuerausfälle ab. Katrin Müller, Nachrichtenredaktion.
1: Mit der Wahl von Peter Modja zum Ministerpräsidenten ist in Ungarn die 16-jährige Ära von Viktor Orban zu Ende gegangen. Das Parlament hob mit deutlicher Mehrheit den Chef der bürgerlichen Tisza-Partei ins höchste Regierungsamt. Anschließend legte Modja den Amtseid ab. Die neue Parlamentspräsidentin hatte zuvor als erste Amtshandlung verfügt, dass nach 12 Jahren die Europafahne wieder an der Fassade des Parlamentsgebäudes angebracht wird. Nach dem Hantavirus-Ausbruch auf einem Kreuzfahrtschiff wachsen die Sorgen vor weiteren Infektionen. Experten beruhigen aber. Morgen soll das Schiff die Kanareninsel Teneriffa erreichen.
2: Für die fast 150 Menschen an Bord des von Infektionen mit dem Hantavirus betroffenen Kreuzfahrtschiffes Hondius geht eine 40-tägige Odyssee zu Ende. Wenn alles klappt wie geplant, können die Menschen aus 23 Nationen nun von der spanischen Ferieninsel Teneriffa aus endlich in ihre Heimat fliegen. Dort aber könnte sie eine längere Quarantäne erwarten, denn eine Entwarnung gibt es wegen der langen Inkubationszeit und unzuverlässiger Testmethoden erst Wochen nach dem letzten Kontakt mit einem Erkrankten. Aus Spanien, Jan-Uwe Rondeburger.
1: Und zum Fußball. RB Leipzig ist sicher in der Champions League nach einem 2:1-Sieg gegen den FC St. Pauli. Und auch Stuttgart ist auf dem besten Weg in Richtung europäische Königsklasse. Die Mannschaft zog durch ein 3:1 im direkten Duell an Bayer Leverkusen vorbei. Außerdem spielten Hoffenheim gegen Werder Bremen 1:0 und Augsburg gegen Mönchengladbach 3:1.
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4: Hallo auf die Straßen. Aktuell liegen uns keine Meldungen vor. Ihr habt freie Fahrt. In 30 Minuten gibt es hier das nächste Update. Kommt gut und sicher an euer Ziel.
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4: In Friedrichstadt haben wir aktuell 15 Grad, genauso in Husum. Etwas wärmer zeigt sich Brunsbüttel mit 16 Grad. In der Nacht sinkt das Thermometer auf milde 12 Grad. So wird das Wetter morgen. Es erwartet euch ein Tag mit teils bewölktem Himmel und Regen bei anfangs 12 Grad. Im Laufe des Tages steigt das Thermometer auf bis zu 15 Grad an.
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2: Ja.
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0: Merz sagte, man werde in der Koalition diskutieren, was noch getan werden könne.
1: Es war eine Schlappe für die Bundesregierung. Ihr Plan, dass Beschäftigte vom Arbeitgeber bis zu 1.000 Euro steuerfrei bekommen können, ist erst einmal vom Tisch. Der Bundesrat stimmte dem Gesetzentwurf nicht zu, wegen der befürchteten Einnahmeausfälle. Ob die Regierung nun den Vermittlungsausschuss anruft, um dort nach einem Kompromiss zu suchen, ist noch offen. Das Thema Entlastungen dürfte auf jeden Fall zentral sein beim Koalitionsausschuss am kommenden Dienstag. Aus Berlin, Thomas Brockt.
0: Nach Angaben eines ukrainischen Armeesprechers nutzen Russland und die Ukraine die aktuelle Feuerpause dazu, ihre Truppen zu rotieren und zu verstärken. Daneben würden auch neue Waffen und Munition an die Frontlinien gebracht. Die Lage an den Fronten ist demnach ruhig. Russland hat heute in Moskau wie immer am 9. Mai mit einer Militärparade den Sieg über Nazi-Deutschland gefeiert. US-Präsident Donald Trump hatte die dreitägige Waffenruhe gestern angekündigt. Das vom Hantavirus-Ausbruch betroffene Kreuzfahrtschiff soll morgen Teneriffa erreichen. Der Chef der Weltgesundheitsorganisation WHO hat sich persönlich an die Menschen auf Teneriffa gewandt und gesagt, das Risiko sei gering.
2: Es ist sehr ungewöhnlich, dass sich der WHO-Chef in einem Brief direkt an die Bewohner der Insel richtet. Er verstehe ihre Sorgen, aber die seien unbegründet. Der Transport der Passagiere zu den Flugzeugen sei bestens organisiert, ein Kontakt mit Bürgern oder auch nur Gegenständen auf der Insel gar nicht möglich. Grundsätzlich versicherte der WHO-Chef erneut, dass das Hantavirus nicht mit Covid vergleichbar sei. Aus Wien, Matthias Röder.
0: Und zum Sport. Im Abendspiel der Fußball-Bundesliga hat der FC Bayern trotz des ersten verschossenen Bundesliga-Elfmeters von Harry Kane beim VfL Wolfsburg mit 1:0 gewonnen. Zuvor hatte sich RB Leipzig das Ticket für die Champions League geholt mit einem 2:1-Sieg gegen den FC St. Pauli. Außerdem spielten Hoffenheim gegen Werder Bremen 1:0, Augsburg gegen Mönchengladbach 3:1 und Stuttgart gegen Leverkusen ebenfalls 3:1.
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4: Auf der A1 zwischen Hamburg-Billstedt und Hamburg-Morfleet ist in beiden Richtungen Vorsicht geboten. Eine Entenfamilie läuft auf der Fahrbahn. Gute Fahrt.
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4: In Heide, St. Peter-Ording und Tellingstedt haben wir aktuell jeweils 14 Grad. In der Nacht sinkt das Thermometer auf milde 12 Grad. So wird das Wetter morgen. Es erwartet euch ein Tag mit teils bewölktem Himmel und Regen bei anfangs 12 Grad. Im Laufe des Tages steigt das Thermometer auf bis zu 15 Grad an.
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1: Die Foo Fighters haben ihr neues Album Your Favorite Toy rausgebracht und die aktuelle Single heißt Of All People. Insgesamt werden Dave Grohl und Co. auf dieser Scheibe wieder deutlich härter, lauter und einfach wieder hardrockiger.
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1: Hier sind die Foo Fighters mit Of All People.
0: Jetzt.

0: will. 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
0: 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Ich gebe leichte Jack Dawson Titanic-Vibes. 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Pass auf, jetzt geht's aber noch besser.
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0: Guck nochmal mein Hemd an.
2: Gestreift.
0: Und jetzt guck mal.
2: Was ist das?
0: Dieses Handtuch, was bei uns in der Küche. Mein Hemd sieht einfach genau aus wie ein
2: Geschirrhandtuch.
0: Geschirrhandtuch.
2: Es ist genau die gleiche Farbkombi und es ist genau der gleiche.
0: Ja. Das ist doch peinlich,
2: du
0: oder?
2: Du kommst nicht auf die Titanic.
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2: Ich bin Ursula Winkler. Wie geht es weiter nach dem vorläufigen Aus für die umstrittene 1.000 Euro Entlastungsprämie? Die Bundesregierung sucht nun nach Alternativen, um die Menschen in Deutschland bei den steigenden Energiepreisen zu unterstützen.
3: Wegen schlechter Umfragewerte und internen Streits steht Schwarz-Rot bereits unter Druck. CSU-Chef Markus Söder warnt die Koalition in der Welt am Sonntag nun vor einem Scheitern. Möglicherweise könnte eine Lösung aber komplett anders aussehen als mit der Prämie geplant. Bundeskanzler Friedrich Merz kündigte zumindest Gespräche über neue Wege an, um die gestiegenen Belastungen durch die Energiepreise abzufedern. Am Dienstag soll im Koalitionsausschuss über das weitere Vorgehen beraten werden. Babette Büchner, Berlin.
2: Sowohl die russischen als auch die ukrainischen Streitkräfte nutzen nach Angaben aus Kiew die aktuelle Feuerpause zum Heranführen von Verstärkungen sowie zur Rotation ihrer Truppen. Daneben würden auch neue Waffen und Munition an die Frontlinien herangebracht, sagte ein ukrainischer Armeesprecher. Die Lage an den Fronten sei vorerst ruhig. Zwar gäbe es noch einzelne Kämpfe, doch diese seien deutlich weniger intensiv. Nach dem Hantavirus-Ausbruch auf einem Kreuzfahrtschiff wachsen die Sorgen vor weiteren Infektionen. Experten beruhigen aber.

0: Kreuzfahrtschiffes Hondios geht eine 40-tägige Odyssee zu Ende. Wenn alles klappt wie geplant, können die Menschen aus 23 Nationen nun von der spanischen Ferieninsel Teneriffa aus endlich in ihre Heimat fliegen. Dort aber könnte sie eine längere Quarantäne erwarten, denn eine Entwarnung gibt es wegen der langen Inkubationszeit und unzuverlässiger Testmethoden erst Wochen nach dem letzten Kontakt mit einem Erkrankten. Jan-Uwe Ronneburger, Spanien.
1: Zum Fußball. Im Abendspiel der Bundesliga hat der FC Bayern beim VfL Wolfsburg mit 1:0 gewonnen. Zuvor hatte sich RB Leipzig das Ticket für die Champions League geholt mit einem 2:1-Sieg gegen St. Pauli. Die weiteren Ergebnisse: Hoffenheim-Bremen 1:0, Augsburg-Gladbach 3:1 und Stuttgart-Leverkusen ebenfalls 3:1.
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3: Auf der A7 zwischen Bad Bramstedt und Großenaspe in beiden Richtungen. Achtung, Personen auf der Fahrbahn. Gute Fahrt.
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3: In St. Peter-Ording haben wir aktuell 13 Grad. In Friedrichstadt ebenfalls 13 und Brunsbüttel meldet 14 Grad. In der Nacht sinkt das Thermometer auf milde 12 Grad. So wird das Wetter morgen. Es erwartet euch ein Tag mit teils bewölktem Himmel und Regen bei anfangs 12 Grad. Im Laufe des Tages steigt das Thermometer auf bis zu 15 Grad an.
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0: Wäre mal wieder Zeit für so ein paar Flachwitze. Haben wir doch schon lange nicht mehr gemacht, oder? Flachwitz-Freitag.
2: Stimmt.
0: Wie schafft es wohl der Bäcker, dass alle Croissants immer gleich groß sind? Ja gut, der hat ein Eichhörnchen.
2: Ja,
0: wow.
2: Der braucht Wissen.
3: Wegen diesen Eichgeräten, alles
0: Warum
3: klar.
0: Warum hat man Scheiße. Im Wald eigentlich immer so schlechten Handyempfang? 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
0: Nein.
2: Es gab Steak. 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Wie heißt die Mutter von Benjamin Blümchen? Ist doch klar, Mutter Therese!
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1: Ich bin Ursula Winkler. Nach dem vorläufigen Stopp für die von der Bundesregierung versprochene Entlastungsprämie hat Bundeskanzler Merz Beratungen der Koalition über andere Lösungen angekündigt. Wir werden darüber diskutieren, was wir noch tun können, sagte er.
2: Es war eine Schlappe für die Bundesregierung. Ihr Plan, dass Beschäftigte vom Arbeitgeber bis zu 1.000 Euro steuerfrei bekommen können, ist erst einmal vom Tisch. Der Bundesrat stimmte dem Gesetzentwurf nicht zu, wegen der befürchteten Einnahmeausfälle. Ob die Regierung nun den Vermittlungsausschuss anruft, um dort nach einem Kompromiss zu suchen, ist noch offen. Das Thema Entlastungen dürfte auf jeden Fall zentral sein beim Koalitionsausschuss am kommenden Dienstag. Thomas Brock, Berlin.
1: Kreml-Chef Putin ist bereit zu direkten Gesprächen mit dem ukrainischen Präsidenten Selenskyj, aber nur in der russischen Hauptstadt. Wer sich mit ihm treffen wolle, müsse nach Moskau kommen, sagte Putin. Selenskyj schließt bisher eine Reise nach Moskau aus. Putin betonte, dass eine friedliche Lösung des Konflikts Sache der Ukraine und Russland sei. Aber wenn jemand helfen wolle, seien sie dafür dankbar. Obwohl sich die USA bisher um Vermittlung bemüht hatten, könne er sich von europäischer Seite Ex-Bundeskanzler Schröder als Vermittler vorstellen. Das vom Hantavirus-Ausbruch betroffene Kreuzfahrtschiff Hondius soll am Morgen Teneriffa erreichen und vor einem Hafen anlegen. Die Ausschiffung der Menschen soll dann bei Tageslicht beginnen. Der Chef der Weltgesundheitsorganisation WHO, Ghebreyesus, hat sich persönlich an die Menschen auf Teneriffa gewandt und gesagt, das Risiko sei gering.
3: Es ist sehr ungewöhnlich, dass sich der WHO-Chef in einem Brief direkt an die Bewohner der Insel richtet. Er verstehe ihre Sorgen, aber die seien unbegründet. Der Transport der Passagiere zu den Flugzeugen sei bestens organisiert, ein Kontakt mit Bürgern oder auch nur Gegenständen auf der Insel gar nicht möglich. Außerdem sei es erfreulich, dass auf dem Kreuz

0: 1:0 gewonnen. Zuvor hatte sich RB Leipzig das Ticket für die Champions League geholt mit einem 2:1-Sieg gegen St. Pauli. Die weiteren Ergebnisse: Hoffenheim-Bremen 1:0, Augsburg-Gladbach 3:1 und Stuttgart-Leverkusen ebenfalls 3:1.
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2: Auf der A7 Richtung Hamburg brennt zwischen der Raststätte Holmoor West und Hamburg-Schnelsen Nord ein Fahrzeug. Im weiteren Verlauf Richtung Hamburg stockt es zwischen Quickborn und Hamburg-Schnelsen Nord. Mindestens 2 Minuten Zeitverlust. Auf der A23 Richtung Heide liegt zwischen Albersdorf und Heide Süd ein totes Reh auf der Fahrbahn. Gute Fahrt.
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2: In Heide sind es aktuell 14 Grad, auch in Wacken haben wir 14 Grad. In Husum messen wir 12 Grad. In der Nacht sinkt das Thermometer auf milde 12 Grad. So wird das Wetter morgen. Es wird teilweise bewölkt bei anfangs 12 Grad. Im Laufe des Tages steigt das Thermometer auf bis zu 17 Grad an.
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1: Dass zwei Brüder eine Rockband gründen, das hat Tradition. Eddie und Alex Van Halen zum Beispiel oder natürlich Malcolm und Angus Young, die kennen wir alle. Joel und Ryan O'Keefe haben das bei Airborne erfolgreich getan und die Jungs aus Warrnambool, Australia, haben wieder eine fette neue Nummer am Start.
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1: Hier sind Airborne mit Alive After Death.
0: Jetzt.

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1: Ich bin Ursula Winkler. Nach dem vorläufigen Aus für die versprochene Entlastungsprämie hält Finanzminister Klingbeil an Hilfen für Beschäftigte fest. Seine Hand bleibe ausgestreckt, sagte er. Die Bundesregierung will bei ihrem nächsten Spitzentreffen am Dienstag über Lösungen beraten.
2: Man dürfe sich jetzt nicht im Klein-Klein zerlegen, sondern müsse den Bürgerinnen und Bürgern schnell ein Signal senden, mahnt Finanzminister Klingbeil. Nach dem Nein der Länder zur steuerfreien Prämie könnten beim Treffen am Dienstag Entlastungen über eine Reform der Einkommensteuer angeschoben werden. Davon sollen dann vor allem Menschen mit kleinen und mittleren Einkommen profitieren. Aber auch da ist fraglich, ob die Länder am Ende mitziehen. Denn sie lehnen die Entlastungsprämie für Beschäftigte vor allem wegen möglicher Steuerausfälle ab. Katrin Müller, Nachrichtenredaktion. Redaktion.
1: Im kommenden Jahr könnte es deutlich weniger Behandlungen in den Arztpraxen geben, wegen der geplanten Einsparungen im Gesundheitswesen. Nach Angaben der kassenärztlichen Vereinigungen wären dadurch rund 46 Millionen Behandlungsfälle nicht finanziert.
3: Die Kassenärzte schlagen Alarm. Es drohen noch weniger Arzttermine, noch längere Wartezeiten und noch mehr Aufnahmestopps in Praxen. Denn das Gesetz sieht weniger Extrazahlungen an Ärzte vor. Aber die seien Unternehmer, sagt Kassenärztechef Gassen der Bild. Gibt es weniger Geld, müssten die Praxen ihre Angebote eben einschränken. Das Sparpaket soll dafür sorgen, dass die Beiträge der gesetzlichen Krankenkassen nicht weiter ansteigen. Das Gesetz muss noch durch den Bundestag und Bundesrat. Thomas Bremser, Nachrichtenredaktion.
1: Das vom Hantavirus-Ausbruch betroffene Kreuzfahrtschiff Hondius soll heute die Kanareninsel Teneriffa erreichen und vor einem Hafen anlegen. Die Ausschiffung der Menschen soll dann bei Tageslicht beginnen. Die Heimreise der deutschen und anderen europäischen Passagiere ist laut spanischen Behörden gesichert. Sie werden in versiegelten Fahrzeugen über einen abgesperrten Korridor transportiert und direkt in ihre Herkunftsländer zurückgeführt. 3 Menschen waren an Bord gestorben. Zum Fußball. Im Abendspiel der Bundesliga hat der FC Bayern beim VfL Wolfsburg mit 1:0 gewonnen. Zuvor hatte sich RB Leipzig das Ticket für die Champions League geholt mit einem 2:1-Sieg gegen St. Pauli. Die weiteren Ergebnisse: Hoffenheim-Bremen 1:0, Augsburg-Gladbach 3:1 und Stuttgart-Leverkusen ebenfalls 3:1.

0: Schnelsen Nord gibt es 8 Kilometer Stau. In der Gegenrichtung Richtung Flensburg laufen zwischen Hamburg Schnelsen Nord und Quickborn Personen auf der Fahrbahn. Gute Fahrt.
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0: In St. Peter-Ording sind es aktuell 12 Grad. In Friedrichskoog und Heide messen wir jeweils 13 Grad. In der Nacht sinkt das Thermometer auf milde 12 Grad. So wird das Wetter morgen. Es wird teilweise bewölkt bei anfangs 12 Grad. Im Laufe des Tages steigt das Thermometer auf bis zu 17 Grad an.
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1: Und wir haben jetzt eine Band, die nur in Deutschland so richtig erfolgreich ist, nämlich Lansdowne mit ihrer neuen Scheibe Rescue. I could be your amerikanischen Heimat Boston haben sie es schwer und sie haben tatsächlich auch nur einen deutschen Wikipedia-Eintrag, kein auf Englisch. Aber das ging auch schon anderen großen Bands, wie zum Beispiel Depeche Mode, so, dass sie erst durch ihren Erfolg in Deutschland in die weite Welt weitergezogen sind.
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1: Hier sind Lansdowne mit Rescue.
0: Jetzt.

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1: Ich bin Ursula Winkler. Nach dem vorläufigen Stopp für die von der Bundesregierung versprochene Entlastungsprämie hat Bundeskanzler Merz Beratungen der Koalition über andere Lösungen angekündigt. Er sagte, man werde in der Koalition diskutieren, was noch getan werden könne. Vorgesehen war, dass Arbeitgeber ihren Beschäftigten freiwillig bis zu 1.000 Euro steuerfrei als Entlastung zahlen können. Im Bundesrat hatte die Prämie aber die nötige Mehrheit verfehlt. Mit einer Militärparade in Moskau hat Russland wie immer am 9. Mai den Sieg über Nazi-Deutschland gefeiert. Präsident Putin zeigte sich bei seiner Rede überzeugt, den Angriffskrieg gegen die Ukraine zu gewinnen.
2: Der Kreml hier in Moskau reagierte erleichtert, dass die Militärparade ohne die befürchteten Drohnenangriffe aus der Ukraine über die Bühne ging. Aus Angst vor Störungen verzichtete Kreml-Chef Putin diesmal auf die sonst übliche Waffenschau mit Panzern und Raketen. Sehr gelegen kam Putin und den tausenden Soldaten heute auch eine von US-Präsident Trump vermittelte Waffenruhe. Die hielt zwar zumindest hier in Moskau, an anderen Stellen aber warfen sich die Kriegsparteien wie bei Waffenruhen in der Vergangenheit erneut massenhafte Verstöße vor. Aus Moskau, Ulf Mauder.
1: Altersvorsorge per Aktie bleibt für viele Menschen in Deutschland ein Tabu, trotz neuer staatlicher Förderung. Fast jeder zweite Erwerbstätige hält es für unwahrscheinlich, ein gefördertes Altersvorsorgedepot zu eröffnen. Das ergab eine YouGov-Umfrage für die Postbank.
3: Die Deutschen gelten beim Geldanlegen als vorsichtig. Aktien und Fonds sind vielen zu unsicher, obwohl dabei langfristig oft mehr rumkommt als beim klassischen Sparkonto. Ab Januar soll es neue Möglichkeiten geben, privat und staatlich gefördert über ein Altersvorsorgedepot für den Ruhestand vorzusorgen. Kinder und Jugendliche können mit der Frühstartrente den ersten Grundstein legen. Laut Umfrage würde rund ein Drittel der Berufstätigen dann aber eine sichere Anlage mit garantiertem Auszahlungsbetrag wählen, statt der Risikovariante ohne Garantien. Katrin Müller, Nachrichtenredaktion.
1: Zum Fußball. Im Abendspiel der Bundesliga hat der FC Bayern beim VfL Wolfsburg mit 1:0 gewonnen. Zuvor hatte sich RB Leipzig das Ticket für die Champions League geholt mit einem 2:1-Sieg gegen St. Pauli. Die weiteren Ergebnisse: Hoffenheim-Bremen 1:0, Augsburg-Gladbach 3:1 und Stuttgart-Leverkusen ebenfalls 3:1.
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4: Hallo auf die Straßen. Aktuell liegen uns keine Meldungen vor. Ihr habt freie Fahrt. In 30 Minuten gibt es hier das nächste Update. Kommt gut und sicher an euer Ziel.
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4: In St. Peter-Ording sind es aktuell 12 Grad, in Büsum ebenfalls 12 und auch in Friedrichstadt messen wir 12 Grad. In der Nacht sinkt das Thermometer auf milde 12 Grad. So wird das Wetter morgen. Es wird teilweise bewölkt bei anfangs 12 Grad. Im Laufe des Tages steigt das Thermometer auf bis zu 17 Grad an.